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4: Fantastic. Schönen guten Morgen, The Greatest Show on Earth hat gestartet. Es ist jetzt gerade 1 ab 8 Uhr für euch heute am Samstagmorgen. Am Mikrofon bin ich, der Fabio. Allein, wir haben etwas Wildes vor. Etwas ganz Wildes. Und zwar eine wilde Musikmischung. Und später dann noch ein Interview mit dem Jaco aus Deutschland. Was zwischendrin kommt, ist natürlich wie immer das Wetter und die Ausgehtipps. Ich würde sagen, gar nicht gross lernen, sondern mal starten, weil sonst verlieren die ersten paar Lieder plötzlich ihrer Wirkung, weil die sind noch ein bisschen morgenbezogen, frühmorgenbezogen und ruhig. Guten Morgen, schönen Start in den Tag, ihr macht es genau richtig, bleibt hier auf Rabe. Thank you.

Layla mit Small Town. Und wenn ihr die wunderbare Stimme heute Abend wenn live seht, dann müsst ihr zu Brighton sein, weil sie spielt heute zu Brighton und hat gestern ein Konzert zu Brighton gespielt. Small Town Big Mouth ist die erste Vorab-Single vom neuen Album, vom Debütalbum. Was für ein neues Album? Es ist das Debütalbum von Layla, wo im, wo ich weiß gar nicht, wann, im September rauskommt. Und 20-something is a fucking weird place heisst. Und sie geht auch auf Tour mit diesem Album. Nicht nur in der Schweiz, nein, auch in Deutschland. In gut 15 Minuten haben wir das Wetter. Wenn ihr irgendetwas habt, das ihr mitteilen wollt, dann ist eure Adresse des Vertrauens studio@rabe.ch. So könnt ihr mit mir kommunizieren. Jetzt hören wir aber in Hexe Lilifee rein. Und ich würde sagen, das tönt so. Gehen wir noch mal ein bisschen runter mit dem Tempo. Es ist ja noch früh.

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1: Genau, das ist das Wetter auf Rabe und I'd rather be in Lugano im Moment, weil dort wird es heute bis zu 20 Grad. Hier in Bern bleibt es. Hey, wir werden zweistellig, 11 Grad. Vorher war es einmal sonnig draussen. Mir zeigt es, dass es heute den ganzen Tag eher bewölkt ist. Gegen Abend dann wieder ein bisschen sonniger und in der Nacht ist es klar und kalt. Wir haben Temperaturen bis zu 1 Grad. Wow, es wird Frühling. Morgen sieht es dann ähnlich aus. Morgen wird es wieder wärmer, ein typischer Tag, ein bisschen mehr Sonnenstrahlen wie heute. Es ist eigentlich die ganze Zeit trocken, teilweise sonnig, über den Nachmittag verteilt. Bis zu 16 Grad am Montag, dann nochmal 6 bis 12 Grad mit sehr, sehr viel Regen. Was heisst viel Regen? Basically den ganzen Tag Regen. Und ab dem Dienstag haben wir es geschafft. Dann kommt der Frühling ein bisschen zurück. 17 Grad am Dienstag, am Mittwoch 19 und nachher gehen wir sogar schon in den 20er Bereich. Aber am besten schaut ihr selber auf eurem Handy oder zum Fenster aus, wie es draussen wird, weil das Wetter ist gerade so, so wechselhaft. Ja, darum, hey, schaut auf euer Handy, schaut, was für Wetter es draussen ist, weil es ist hier in Bern so wechselhaft, wie ich schon lange nicht mehr erlebt habe. Aber zusammengefasst, heute, morgen, übermorgen noch schlecht, ab dem Dienstag besser, ab dem Donnerstag dann richtig warm. So, und wie gehen wir weiter? Wir gehen weiter mit etwas Schweizer Musik. Und zwar hat es da eine wunderschöne Collab gegeben von der Alva Alibi zusammen mit Prigarantie. Und der Track heisst Zürich. Und handelt darum, wieso man nicht auf Zürich ziehen sollte. Es ist jetzt gerade 5 vor ab 8:30. Bleibt dran.
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Vasil Buntspecht an ihrem neuesten Album Krähen reden nicht. Und die ist next up, meiner Meinung nach. Sie wird mal ganz, ganz, ganz gross, wenn sie das möchte, im Deutsch-Rap-Zirkus. Hey, wir kommen zu neuen Releases aus der Schweiz und aus Deutschland. Und nein, nicht aus den USA, weil ich habe keinen Bock auf drei Alben Drake durchzuhören. So ehrlich muss ich mit euch sein. Der hat gestern gerade drei Alben gedroppt. Wieso? Weil er es kann. Und weil er denkt, er muss auch wieder mal etwas Cooles machen. Viel spannender finde ich aber Motel Pool aus dem Kanton Bern. Hat gestern ein Album gedroppt. Das Debütalbum, das spät dran für ein Check-in. Und dort hören wir ein bisschen tiefer rein. Ich habe nämlich meine vier Favorite Tracks ab diesem Album mitgenommen. Und die hören wir jetzt durch. Das wäre nämlich Intro, Fernsehturm, Sunny. Und ihre erste Single, Träumt. Weil, Träumt habe ich nicht können mitnehmen. Der ist zu gut. Aber jetzt gehen wir doch in das neue Album vom Motel Pool. Zu spät dran für ein Check-in. Das ist das Intro vom Album.

Und ich glaube, die letzten vier Tracks haben einen guten Einblick gegeben ins Debütalbum von Motel Pool. Zu spät dran für ein Check-in. Wir haben gehört, träumt Sunny, Fernsehturm und Intro. Und der letzte Track, der jetzt gelaufen ist, träumt, der war die erste Single-Auskopplung. Und was ein Brett. Dort habe ich gedacht, ein bisschen Jeans for Jesus Vibes, wo sie auch gerade angefangen haben, frisch. Das Album ist so ein bisschen poppig, rockig. Italo-Disco-Elemente sind drin. Sind auch noch auf zwei Songs. Mein Favorite ist Sunny, den wir vorher gehört haben, weil ich finde das Sample sehr, sehr schön geflippt und nachher auch der Rap-Part sehr nice und träumt, die zwei Songs. Gehen Sie auschecken, neue Musik aus Bern, Motel Pool. Was auch Kanton Bern noch ist, ist die nächste, die wir hören, nämlich die SGB, gestern auch einer gefallen. Nachher hören wir Glimmer, die Tiore und nachher gehen wir über auf Deutschland und dann kommen wir wieder in die Schweiz, aber mehr zu dem nachher. SGB mit MDSF, wie immer hässig.

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CLBE. CL, ziemlich sicher etwas für Champions League. BE, I don't know, man. Aber CLBE, Herzi Tune aus Bern, collabt mit Zürich, Vinti, wenn ich nicht ganz falsch bin. Jetzt gehen wir ein bisschen für Musik auf Deutschland. Aber bevor wir das machen, in einer halben Stunde sind Ausgeh-Tipps. Der Nicola ist leider nicht hier. Liebe Grüße an Nicola, erhalte dich gut. Und er ist der absolute Meister von den Ausgeh-Tipps. Ich eher weniger. Darum studio@rabe.ch, wenn ihr irgendeinen Ausgeh-Tipp habt, wo ihr noch das Gefühl habt, hey, dann vergisst der Fabio safe. Dann könnt ihr mir gerne schicken, gerne einen Event-Link oder ein Foto oder Ähnliches. Wir gehen wieder zu Sachen, die ich ein bisschen besser kann. Das ist Musik, neue Musik. Und zwar aus Deutschland, die nächsten 3 Tracks. Keine Liebe. Peschlik. Hinaus Wassermann.

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0: Broke Boys, Moro, Kater, Blanco, für immer. Und die bringen das ja raus, Tape raus, Scheins. Aber jetzt machen wir weiter mit ein bisschen musikalisch, gehen wir in eine andere Richtung. Und zwar in eine von meinen Lieblingsrichtungen. Ich habe sehr, sehr gern Grime. Darum hören wir jetzt mal, wie Grime auf Schweizerdeutsch tönt. Weil, hey, es gibt solche, die macht es richtig gut. Und nachher gehen wir noch ein bisschen zu den Goats of Grime, zum Getz, zum Kano, zum Wiley, zum Ratch und wie sie alle heissen. Aber das hier ist TT, Manu, Faustino aus St. Gallen.
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1: Das sind sie. Die Rabe Ausgehtipps. Es ist Viertel vor 10. Das heisst, es gibt Ausgehtipps. Heute fangen wir mal an. Am 2 zum Beispiel auf die Schützenmatt gehen. Weil dort ist eine Besammlung für CSD, Christopher Street Day. Auf der Schützenmatt werden noch politische Ansprachen gehalten. Der Demozug startet dann am 3 Richtung Bundesplatz. Ab dem 4 spielt dort diverse Acts wie Regenbogentreff, Sticky Rice, Ray Bell etc. etc. Und nachher, was kommt nach dem Christopher Street Day? Die Christopher Street Night. Und zwar in 3 Venues hier in Bern heute Abend. Das wäre zum einen in der Brasserie Lorraine spielt Mila Pluton und Barbie Cop. Ab vom 8. bis zum 11. laufen die Konzerte im queerfeministischen Raum von Ritschu vom 10. bis zum morgen um 4 Uhr, Johnny Fella Drag Show, Acid Gurke am Auflegen, Manta Drag Show, Deine Schwester Back-to-Back Hessig Gurke am Auflegen und DJ Tortuga. Und das wäre es nicht genug, hat es noch ein drittes Venue, nämlich das ISC. Also nicht abwertend gemeint, das wäre es nicht genug. So, zum noch einen draufsetzen, meine ich natürlich. Ein drittes Venue. Party All Night, No Gender Limits, No Genre Limits. Aku Aku, Kumari und La Cisanix. Es läuft richtig viel in diesen 3 Clubs heute Abend, heute Nacht. Und einfach nochmal für die, die erst gerade Zeit geschaltet haben. Christopher Street Day, heute ab 2 ist Besammlung auf der Schütz hier in Bern. Dann, morgen Sonntag ist wieder mal Wildcard in der Dampfzentrale. Und zwar am 1:30 bis um 2:30. Das ist eigentlich immer, es läuft so wie jede Woche. Da hast du eigentlich fast schon einen Stammausgangstipp hier bei uns am Samstagmorgen. Morgen am Sonntag ist DJ ST, Broken Beats, Groovy Chaos und Bass Heavily Spells. Könnt doch dort vorbeischauen, ein Stündchen dort. Schön gemütlich den Sonntag ausklingen. Oder dann, was auch ein Garant bei uns in den Ausgehtipps ist, ist kurz analoge Filme aus dem Lichtspielarchiv, nämlich im Lichtspiel hier in Bern. Morgen Abend am 7. bis um 10:30. Der Lichtspielsonntag, wie immer, der ist fast schon 1400 Wochen alt. Geht dort alte Lichtspiele schauen. Und für den Montag noch etwas Politischeres als jetzt das für einen Sonntag. Und zwar ist im Politforum zu Bern The War in Sudan Ongoing and Overlooked. Das ist ein Gespräch im Käfigturm. Hey, ist um 6 Uhr am Abend fertig, ist um 7:30 Uhr. Und es klingt recht spannend, weil ja, The War in Sudan ist definitely overlooked und ein bisschen zu fest totgeschwiegen von den grossen Medien. Hey, das wär's gewesen mit den Ausgehtipps. Wir haben auch keine Mails erreicht, was ich noch bringen könnte. Und hey, ich sag's jetzt schon mal vorweg. Eventuell haben wir nur eine Verlosung, eventuell auch nicht. Das Zweite ist wahrscheinlicher als das Erste. Ein kleiner Tipp von mir. Wir gehen nochmal zurück in Grime, bevor dann am 10. ein Interview mit dem deutschen Künstler Jaco kommt. Es ist voraufgenommen. Leider ist er nicht live extra hierher gekommen für das Radio Rabe Interview. Shame on him. Nein, Spass. Er ist sehr, sehr busy. Das werdet ihr auch im Interview hören. Wir hören jetzt Wretch Behind Bars und nachher hinaus Georgia Smith. Und dann gehen wir schon gleich ins Interview rein. Das hat jetzt nicht gestummen. Machen wir doch richtig. Georgia Smith, What's Done is Done.

0: speaking French now.
1: Behind Bars. Wretch, ist das gesehen? Ich habe vorher geteased und nachher nicht gespielt. Ein bisschen frech von mir, aber er ist noch gekommen. Hey, jetzt gehen wir weg von der UK und gehen auf Deutschland rauf, geografisch gesehen, von der Schweiz aus. Und zwar gehen wir auf Dortmund zum Jaco. Okay. Hey, lassen wir doch mal rein, wie er tönt. Und nachher gehört ihr das Interview von mir mit dem Jaco. Und es braucht gar keine grosse Moderation, außer vielleicht müsst ihr ein paar Sachen wissen. Er ist Upcoming Artist, hat, glaube ich, so viel Medienpräsenz wie noch nie. Und wird ganz, ganz fest gelobt vom Sido, vom Savage und all diesen alten Deutschrap-OGs. Wieso findet ihr im Interview heraus, dass der hier ist? Jaco, 40 Bars.

0: Jako, lass uns mal zu den einfachen Sachen kommen und zwar ansprechen. Jako oder Jako okay?
1: Du kannst einfach Jako sagen. Das okay war tatsächlich auch nur ursprünglich. Ich hatte vor, also ganz, ganz früh hatte ich noch einen anderen Rappernamen. Das ist aber auch relativ egal. Ich glaube, ein, zwei Sachen sind noch unter dem alten Namen online, die aber echt nicht für Ohren von Leuten zu gedacht sind. Und dann wollte ich mich halt Jako nennen, weil ich hatte so, keine Ahnung, erster Heartbreak-mäßig und ich habe so einen Song gemacht, der hieß Alles ist okay. Und Jako ist ja okay rückwärts. Und weil es aber schon ein Jako-Profil auf Spotify gab, das hatte, glaube ich, damals 2000 monatliche Hörer oder so, war ich so, ey, ich kann mich jetzt nicht auch Jako nennen, weil 2000 Hörer sind so unfassbar viel, ich werde das niemals übertreffen, so. Und ja, keine Ahnung, dann habe ich halt das okay nochmal hinten dran gehangen, weil ich wusste auch gar nicht, ey, wenn ich jetzt ein Spotify-Profil mache, wird das dann überhaupt angezeigt? Es gibt ja einen anderen, der schon so heißt. Und das, man muss halt dazu sagen, das war jetzt kein Rapper oder so, sondern so, ich weiß nicht, Deep House-Produzent oder irgendwie sowas. Und ich glaube, mittlerweile gibt es den auch gar nicht mehr. Aber ja, Mann, deswegen, du kannst einfach Jako sagen.
0: Jako, du bist Solo-Artist und Teil von Patina Records. Lass uns doch zuerst ein bisschen über deinen Solo-Werdegang sprechen und dann über die Arbeit mit Patina Records. Du machst seit 2021 Mucke und produzierst auch selbst. 2025 dann dein großer Durchbruch. Hat sich der ganze Aufwand gelohnt für dich bis dahin? Würdest du das so unterschreiben?
1: Auf jeden Fall. Also guck mal, das Ding ist, ich würde das auch machen, wenn es sich nicht gelohnt hätte, in Anführungszeichen, weil das ist halt so, man verarbeitet super vieles und es ist nicht ein, okay, das ist jetzt eine Arbeit, die ich reinstecke, damit ich irgendwann voll reich bin. Das wäre natürlich auch geil und das ist natürlich auch irgendwo ein Ziel, aber es ist nicht das primäre Ding, weißt du? Deswegen, also es hat sich ab dem Punkt schon gelohnt, wo ich am Abend so bin, boah, ich habe einen geilen Song gemacht und ja.
0: Nimm ich doch mal mit, Ende 2025 hast du einen Contest gewonnen, der Preis war ein Feature mit Kool Savasch. Wie war diese Zeit für dich und wie kam es dazu, dass du bei diesem Contest teilnimmst?
1: Boah, also ich habe halt relativ unwissend da mitgemacht. Ich habe davor bei so unfassbar vielen Contests mitgemacht. Das heißt, es war jetzt nicht das einzige Ding. Und ich habe halt immer so die Philosophie verfolgt. Ich mache überall mit, um irgendwo gesehen zu werden. Und ich habe zum Beispiel auch bei einem Contest mitgemacht, wo man darüber rappen muss, dass Rauchen schlecht ist, weil ich gesehen habe, man kann da 200 Euro gewinnen und davon habe ich mir halt Studio-Equipment geholt. So. Und dann war ich auch so, ey, guck mal, O2 erstmal spannend. Und dann sehe ich, okay, da ist Savasch. Und so, ich bin mit Savasch Musik aufgewachsen, einer meiner Jugendidole und ich war so, okay, da mache ich safe mit. Und der erste Dämpfer war so ein bisschen, okay, du musst nach Hamburg fahren, um da mitzumachen. Und ich komme halt aus Dortmund und Hamburg-Dortmund ist jetzt nicht so direkt nebenan. Und das Geile war dann tatsächlich, dass wir als Gruppe, als Patina Records, einen Tag danach beim Reeperbahn-Festival gebucht waren. Das heißt, ich war so, okay, ich schreibe meinem Kollegen, ey, Dicker, hast du Bock, damit hinzufahren? Ich muss da unbedingt mitmachen. Und habe mir halt einen Part überlegt. Die haben vorher auf so einer Website so Beats online gestellt. Ich habe einen Part geschrieben und ich war so, ey, ich schreibe halt einfach richtig asoziale Lines, weil ich genau das bei Savasch halt feier und auch damals gefeiert habe. Und genau, dann war man halt da vor Ort. Es waren ganz viele Leute, die auch gerappt haben. Es war so ein Outside-Booth-Ding. Da muss man sich da erstmal anstellen und seinen Namen irgendwie aufschreiben. Yo, ihr dürft das, was ich jetzt hier aufnehme, verwenden, bla bla. Und dann stand ich da. Ich glaube, ich hatte ein oder zwei Takes gemacht. Man konnte halt reingehen und dadurch, dass halt ganz viele Leute in der Schlange hinter einem stehen, ist so ein bisschen so, okay, man hat jetzt den Druck, man muss jetzt direkt abliefern. Aber weil ich das halt wirklich davor so 100 Mal gefühlt durchgegangen bin, war das dann auch relativ schnell cool. Am Abend ist dann sogar Savasch da noch aufgetreten, weil das direkt halt in dieser O2-Studio-Location war. War auch super geil, weil ich habe bisher Savasch nur einmal live gesehen davor. Das war bei der Royal Bunker Tour, was by the way auch so mein erstes Konzert war, wo ich war. Und da nochmal so eine Savasch-Solo-Show zu sehen, war auf jeden Fall krass. Ich meine, es waren jetzt, glaube ich, so 20, 30 Minuten, die er gespielt hatte und jetzt nicht so das, was er bei der 50-Jahre-Show abgerissen hat. Aber da war ich schon so, Alter, das ist unfassbar krass, dieses Level. Und ja, dann habe ich das aufgenommen. ich glaube, ein, zwei Wochen später haben die das von O2 dann gepostet. Und dann ging es halt darum, dass man irgendwie Stimmen für ein Voting sammeln muss, dass man in so ein Finale kommt. Und ich schwöre, das war so ein Struggle irgendwie, weil, also erstmal ganz viel Props und Respekt an alle anderen Leute, die da mitgemacht haben. Da waren sehr, sehr starke Leute dabei. Aber man ist natürlich nicht der Einzige, der da Welle macht. Und da war auch ein anderer Artist dabei, der so Anime-Rap, glaube ich, auch macht. Und der halt so eine sehr krass, ich glaube, boah, ey, es tut mir leid, ich habe gerade seinen Namen nicht mehr genau auf dem Schirm. Auf jeden Fall sehr, sehr starker Künstler. Und er hat halt so eine ganze Anime-Fan-Armee hinter sich. Und ich war so, Alter, so. Ich habe auf jeden Fall schon sehr starke, coole Fans, so, die Bock haben abzustimmen. Aber ich war so, Alter, so, ich sehe Beiträge, die haben da zehntausende Likes. Und dann stehe ich da und da habe ich versucht, jeden Tag halt, so Promo zu machen. Ich habe halt mir selber da schon Beats runtergeladen von Savage, wo ich gerappt habe, ey, ich würde voll gerne diese Feature gewinnen und ich würde halt meinen Lieblingssong als Savage-Fan machen wollen mit ihm. Und das kam dann irgendwie richtig gut an, ist dann viral gegangen und ja, Mann, dann kam irgendwann der Anruf von O2 und ey, ich muss dazu halt hinzufügen, es war wirklich so, ich habe mir vorgenommen, jeden Tag was zu posten, jeden Tag ein Reel zu machen, richtig auf Kacke zu hauen, dass jeder das unbedingt mitbekommt, dass ich das gewinnen will. Es war halt auch, also es hat richtig meinen Kopf gefickt, weil ich rausgegangen bin, dann noch Kollegen, ey, wir müssen heute noch was filmen, ich muss noch einen Beat bauen. Ich habe zum Beispiel den Beat von 4 MCs von Savage extra selber nachgebaut, habe geguckt, in welchem Key das ist. Und einfach nur, damit die Leute abstimmen und damit die Leute sehen, ey, ich bin engagiert und ich reiß mir den Arsch dafür auf. Und im Endeffekt hat sich's dann gelohnt, auch wenn mir gesagt wurde, dass doch echt sehr, sehr knapp war am Ende.
0: Und jetzt hast du dein Mixtape rausgebracht am 3.4. Und dann kam Jaco, ein Album auf Savage Beats. Woher kam die Idee? Wie ist das entstanden? Vor allem, dass du die Beats brauchen durftest.
1: Ich glaube, das hat sich da so ein bisschen entwickelt. Also ich habe ja diese, ich glaube, eine oder zwei Wochen waren es, wo halt diese, in Anführungszeichen, Promo-Phase war, dass ich gesagt habe, ey Leute, ihr müsst unbedingt für mich abstimmen, damit ich diesen Contest gewinne. Und da habe ich ja angefangen, auf Savage Beats zu rappen. Und dann irgendwann kam halt so mäßig die Frage, ey, als ich das Ganze dann gewonnen habe, dass ich Voract auf seiner Tour machen kann. Und ich weiß gar nicht mehr, von wem es genau kam. Aber dann war ich auch schon so, ey, guck mal, ich habe halt jetzt so schon ganz viel auf deine Beats gemacht. Dann habe ich mir überlegt, ey, ich will was Geiles machen, was die Fans feiern. Ich will was machen, was, also das ist ja für mich auch eine einmalige Möglichkeit. Dann kam halt eins zum anderen. Ich weiß nicht, wer es als erstes ausgesprochen hatte, aber es war auf jeden Fall so ein Gedanke, der von beiden irgendwie relativ organisch kam, dass gesagt wurde, ey, es muss eigentlich einen Jaco-Song auf Savage Beats geben und daraus wurde dann irgendwie relativ schnell ein Tape, weil ich ihm dann auch voll viele Skizzen geschickt habe und ja, es war für mich auch voll krass, das erstmal von Savage so Feedback für eigene Songs zu bekommen und so vom King of Rap gesagt zu bekommen, okay, das kannst du noch ein bisschen besser machen, das ist schon ganz geil und so ein bisschen an seinen Skills zu feiern. Dann wollte ich auch da wieder so zeigen, ey, so, ich nehme das nicht auf die leichte Schulter, ich habe Bock da abzureißen und habe wirklich geguckt, dass ich jeden Tag irgendwie Musik mache, jeden Tag mich da reinhänge. Und ich meine, das war schon die ganze Zeit meine Philosophie. Ich habe davor beim Callcenter gearbeitet, weil ich war so, ich muss irgendwie Geld machen, damit ich meine Miete zahlen kann, aber ich will keinen Job haben, der die Priorität in meinem Leben ist, weil ich weiß, Musik ist die Prio in meinem Leben. Ich werde so lange was machen, wo ich sagen kann, ey, zur Not, Alter, ich hole mir einen Gelben oder wenn kein Gelber mehr geht, dann sage ich halt, okay, sollen die mich rausschmeißen? Wenn ich nach Berlin fahren muss, fahre ich nach Berlin. So, weil das soll immer meine Prio sein. Ich will nie einen Job haben, der mir das nicht erlaubt, das zu machen. Und ja, genau das war der Punkt, dass ich dann auch da gesagt habe, ey, so, ich pack da alles drauf. So, das ist mein ganzer Fokus und ich habe jetzt einmal diese Chance und die will ich auf jeden Fall nutzen.
0: Dann hören wir doch mal rein in dein Tape und dann kam Jaco.

0: das erleben darf.
1: Lass uns nochmal zurückkommen zu der ganzen Savas-Thematik. Du hast ihn bei seiner Jubiläumstour begleitet als Support und bist auch noch für dein Feature mit ihm zusammen auf der Bühne gewesen. Wie war das für dich?
0: Ey, es war auf jeden Fall unfassbar krass. Also an der Stelle nochmal vielen, vielen Dank an Savas, Alter, wenn du das hier hörst. Bro, ich hab's dir schon 100-mal gesagt. Es ist unfassbar, das erleben zu dürfen. Es ist unfassbar, mit seinen Jugendidolen auf einer Bühne zu stehen. Es ist wirklich, also wenn ich daran denke, ich denke jetzt, es ist wie so ein Traum, ne? Du bist halt für diese paar Tage in deiner Traumwelt gefangen. Also, ne, ein positives Gefangen. Und das Ganze dann zu verarbeiten und zu realisieren, ist komplett crazy. Auf der anderen Seite ist man natürlich komplett mit Fokus dabei, um auch da zu gucken. Man hat natürlich den Anspruch, selber eine geile Live-Show auf die Beine zu stellen, wenn man eigene Shows spielt, dass man versucht, so viel es geht, da aufzusaugen und zu gucken, ey, das kann man besser machen. Okay, Savas macht die Atmung so. So kommuniziert er mit Nixon, der seinen Backup macht. Und dann wechseln die sich ab. Und dass man so auf Kleinigkeiten achtet, dass man versucht, immer da zu sein und jetzt nicht zu sagen, okay, ich mache jetzt einfach nur Party und ich nehme daraus gar nichts mit, sondern dass man wirklich da ist, ey, ich will das Handwerk verstehen, ich will krass werden, ich will rasieren. Und genau das war da halt auch der Anspruch, ne? Und abgesehen davon, wenn du halt da stehst und du überlegst, ich weiß nicht, ob 16.000 oder 17.000 in der Lanxess Arena waren und erstmal, du weißt, die warten auf Savas. So 99% der Leute, die da stehen, wissen nicht mal, dass du existierst. Dann kommst du da raus und rappst erstmal auf Savas Beats, was natürlich eine komplette Irritation für alle ist, weil die kennen die Beats. Auf einmal hören die einen anderen Text, was, by the way, auch erstmal voll schwierig war, auf die Beats, die ich ja auch als Kind so oft gehört habe, eigene Texte zu schreiben. Man muss erstmal das ausblenden, weil man rappt im Kopf natürlich irgendwie die Originale mit so. Aber ich wurde so krass auch von den Fans aufgenommen. Ich habe so viele geisteskranke Nachrichten geschrieben, dass die Leute so waren, ey, so, das wirkt, als würdest du das seit 20 Jahren machen. Dann haben mir Leute geschrieben, Alter, so, es ist nicht so eine große Diskrepanz von dem, was du auf der Bühne abgerissen hast, als das, was andere Gäste auf der Bühne abgerissen haben. Und ich war so, ey, das ist eigentlich unfassbar, weil ich habe mir so eingeschissen davor, Alter. Ich hatte so Schiss, als ich davor stand und wirklich diese 5 Minuten, bevor man da auf die Bühne geht und man zählt halt wirklich die Sekunden runter und dieser Sekundenzeiger bewegt sich so langsam, Alter. Das ist ein unfassbares Gefühl, aber ist auch so geil und ich würde sagen, das safe das Intensivste, was ich bisher erlebt habe.
1: Wenn wir jetzt ein bisschen zurückblicken, hättest du dir das jemals zu träumen gewagt, mit Savas auf einer Bühne zu stehen?
0: Ich habe ja natürlich angefangen und wenn man anfängt mit Rap, dann denkt man natürlich irgendwie immer, dass man krass ist. Das ist das Ding von Rap, das ist Competition. Wenn man denkt, ey, ich rap kacke, so, dann muss man nicht rappen. So, das ist was anderes bei Popmusik oder Country, dann denkt man so, ey, ich singe ein bisschen für mich. Aber Rap ist ja irgendwie, ey, ich vergleiche mich, ich will auf Kacke hauen, ich will der Krasseste werden. Und natürlich denkt man dann, ey, ich wünschte irgendwann, ich will vor einer Arena spielen, so. Aber es ist dann nochmal eine ganz andere Ehre, für den King of Rap zu spielen. Und der sagt dann, ey, der ist krass, den nehme ich und den stelle ich davor. Und das so explizit oder auch, dass ich so explizit auf Savas Beats rappen darf, das habe ich natürlich nicht gedacht, weil so konkret sind diese Träume, die man da hat, halt nicht so. Das ist genauso, natürlich, man hat so seine Wunschfeatures, aber woher soll überhaupt die Idee oder der Gedanke kommen, ey, in 5 Jahren mach ich mal ein Mixtape auf die für mich krassen Savas Beats. Das ist ja so absurd und so abwegig eigentlich, dass man sich das natürlich nicht traut, irgendwie zu denken. Oder was du nicht traut, also man kommt gar nicht auf die Idee. Aber dass man sich denkt, ey, irgendwann, ich will auf diesen Bühnen stehen, das ist schon ein Gedanke, den ich schon seit Anfang an habe. Und irgendwann wünscht man sich natürlich, dass man dann diese Crowd selber voll macht und dass man selber irgendwann die Leute hat, die eigenen Texte mitschreien. Und man merkt auch mit der Zeit, so seit den letzten 1-2 Jahren, dass immer mehr wird. So, ich habe durch die Gruppe, durch Patina auch voll das Privileg, oft Vor-Act zu spielen, mittlerweile auch eigene Shows. Und die Leute, die Texte mitschreien, die werden immer mehr. Und irgendwann sind es dann halt wirklich auch die 16.000.
1: Du hast es ja schon vorhin ein bisschen angesprochen. Du hattest extrem stressige Zeit mit der Promo für den Contest und dann kam Jaco, das Album-Release. Das war bestimmt auch stressig und dazu habt ihr noch mit Patina Records, hast du noch einen Sampler rausgebracht, alle hassen Patina, sprich zwei große Projekte. Wie geht's dir? Wie ging's dir in dieser Zeit?
0: Boah, guck mal, also ich will es nicht schlimmer machen, als es ist, ne? Aber ich habe teilweise wirklich gelebt wie so ein Penner, Alter. Ich bin aufgestanden, ich habe morgens geschrieben, ich habe abends geschrieben, an manchen Tagen bin ich dann ins Callcenter und dann wieder zurück. Und weil man natürlich versucht, jede Chance wahrzunehmen und dann zu sagen, ey, ich fahre noch dahin und dahin und ey, in einer Woche ist dann die Session, dann musst du ins O2-Studio kommen, dann sage ich, okay, dann sage ich nochmal Arbeiten ab. Und dann gibt's halt auch mal den Monat, wo man irgendwie die letzte Woche gucken muss, Alter, okay, ich hol jetzt wirklich nur die Nudeln und esse wirklich nur die Nudeln. Zum Glück, ich habe immer die Möglichkeit, so, wenn es eng wird, zu meinen Eltern zu gehen und zu sagen, aber das will man natürlich auch nicht machen, so, ne? Weil man will natürlich auch, dass die eigenen Eltern nicht denken, okay, da wird's jetzt gerade eng, weil man alles auf eine Karte setzt und nicht irgendwie denen, sag ich mal, Angst machen, dass man jetzt gerade irgendwie auf so ein Risiko lebt, so. Aber das ist natürlich nicht immer leicht, aber man muss sich dem halt bewusst sein. Ich denke mir so, ey, wenn ich das alles nicht machen würde, dieses Risiko nicht eingehen würde, mit 80, mit 60, 70, ich würde es halt einfach bereuen. Und so, man lebt nur einmal und man lebt halt für diese Momente. Und auch wenn diese Momente extrem nach unten dann auch gehen, dann ist es besser, als wenn alles gleichbleibend wäre. Als wenn ich so diesen komplett geraden Weg gehen würde und sagen würde, ey, okay, ich gehe jetzt studieren und ich mache diesen Job und jeder Tag ab da ist gleich irgendwo. Natürlich mit kleinen Ausreißern nach oben und nach unten. Und auch wenn diese Ausreißer nach oben, wie zum Beispiel dieses Vor-Act für Savage sein zu dürfen in der Lanxess Arena, mit Savage im Studio zu sein, wenn das erfordert, dass ich davor reinhasseln muss, dass ich in meiner Einzimmerwohnung hier Texte schreibe, morgens bis abends. Ich habe ja nicht nur die Promo gemacht dafür, dass die Leute abstimmen, danach das Mixtape auf die Savage Beats geschrieben. Ich habe ja gleichzeitig auch das an dem Patina-Tape geschrieben, produziert, Beats gebaut. Es war so viel und es ist auch immer so viel, aber im Endeffekt ist es genau das, was ich machen möchte, so.
1: Jetzt gehen wir ein bisschen zurück in der Zeit. Du hast das Patina-Tape schon angesprochen. Wie habt ihr damals zusammengefunden als Patina Records?
0: Boah, also man muss sagen, wir sind ja insgesamt, man muss ein bisschen differenzieren. Wir haben zwei Produzenten, die nur produzieren. Das ist das Produzentenduo Clockwork, Kevin und Nikita. Dann gibt's Katana, Tarek One, den kennt ihr vielleicht von Insta, TikTok, der macht immer so witzige Videos, wenn er gerade nicht Musik macht. Kali, Isa, Malik und mich. Und das sind jetzt 8 Leute, von denen halt Kali und Isa jetzt letzte Woche für sich auch entschieden haben, beziehungsweise jetzt diese Woche wurde es announced, das ist eine Entscheidung, die über Monate schon im Raum stand, dass sie erstmal alleine Solo-Musik machen und dann quasi nicht mehr Teil der Gruppe ist, aber halt komplett im Einverständnis von allen, dass wir gesagt haben, ey, man muss sich natürlich immer entscheiden, was überwiegt, wie will man sein Leben gestalten, dann muss man jetzt nicht sagen, ey, wir zwingen euch jetzt weiter, dieses Gruppenprojekt, was so viel Zeit frisst, weiterzumachen. Das heißt, jetzt sind erstmal 6 Leute nur noch da und diese Leute, also ich kannte zum Beispiel Anna, also Katana, seit bestimmt 10, 12 Jahren aus der Schule, Tarek habe ich übers Internet kennengelernt, Nikita und Kevin und ich glaube, Kali kannten sich davor. Es waren so kleinere Grüppchen, die sich dann irgendwann zusammengefunden haben auf einem Event in Dortmund. Da haben wir auch gar nicht so viel gequatscht. Dann hat man sich nochmal auf einer Party wieder gesehen und irgendwann hat Kali dann gesagt, ey, ich möchte meinen Geburtstag feiern. Er hat sich so ein bisschen von seinem damaligen Umfeld distanziert, hat dann die Leute eingeladen, die er neu kennengelernt hat, die ihm so sympathisch waren. Dann sind wir einfach ins Planetarium gegangen und die erste Idee war auch, lass mal uns Planetarium nennen. Aber dann haben wir uns zum Glück dagegen entschieden. Alter, ich glaube, Planetarium ist jetzt nicht der geilste Rap-Crew-Name. Aber genau, so haben wir uns dann getroffen, haben dann die ersten Sessions zusammen gemacht und irgendwann kam dann relativ aus dem Nichts schon nach ein paar Monaten die Anfrage, ey, habt ihr nicht Bock auf den Juicy Beats aufzutreten? Wir hatten noch keinen Crewnamen und gar nichts. Da mussten wir uns innerhalb von 1-2 Stunden entscheiden, wie wir uns nennen. Dann stand auch der Name Dortmunder Ghetto Players im Raum und sowas. Und weil dann Nikita einen Beat rumliegen hatte, der Patina hieß, der benennt seine Beats immer nach irgendwas, was rumliegt. Wenn jetzt eine Spezi auf dem Tisch steht, dann sagt er Spezi Beat. Und bei ihm lag halt random eine Pfanne rum, die Patina beschichtet war. Hat er den Beat Patina genannt. Wir sehen das so, ey, das ist irgendwie ein phonetisch-ästhetisches Wort. Haben wir gesagt, okay, Patina, und dann Records noch hinten dran gehangen, damit man weiß, ey, wir sind nicht nur eine Person, weil Patina klingt sonst nach so einem Female-Artist-Namen. Und Patina Records ist so, okay, geil, wir sind eine Truppe, rein da. Im Endeffekt hat uns das ein bisschen gefickt, weil Apple Music jetzt dieses Jahr gesagt hat, Records darf man sich nicht mehr nennen, weil das klingt, als wäre man ein Label und keine Ahnung, das ist ein bisschen dumm. Aber genau, das ist so ein bisschen die Story dahinter. Und das hat sich jetzt seit den letzten, ich glaube, 4 Jahren auch so weit entwickelt, dass dass Patina jetzt auch immer öfter viral geht, immer öfter funktioniert, wir immer öfter gebucht werden, auch gerade als Gruppe. Gerade das Live-Ding ist so, sogar das, Alter. Und gerade das Live-Ding ist, glaube ich, die größte Stärke von uns.
1: Dann lass uns jetzt ins neue Patina-Album hören, nämlich Alle hassen Patina. Wir hören Alle hassen uns und hinten raus noch Rhythmus meines Lebens von dir und Patina Records.

0: Jakob, was ist für dich der Unterschied zwischen deiner Kunst als Solomusiker und der als Crewmusiker?
1: Also man muss sagen, als ich alleine aufgetreten bin, waren es immer so Sachen. Ich bin zum Beispiel auch bei der Sido Weihnachtsshow als Voract aufgetreten, dreimal hintereinander. Das war richtig geil. Dann war ich, wie gesagt, bei Savage. Ich war auch mal solo auf einem Festival, aber das waren jedes Mal Sachen, wo ich war, ey, ich werde gerade getestet mäßig. Das ist ein Test, ob ich dafür gemacht bin, ob ich dem standhalte. Das sind große Sachen, das sind Dinge, wo ich weiß, ey, Sido, genauso wie Savage, früher einer meiner Lieblingsrapper. Ich kann die Alben auswendig mitrappen, so. Und ich darf das nicht verkacken. Das ist wie, du machst jetzt dein Abi oder dein Bachelor oder dein Master mal 100. Das ist mir so unfassbar wichtig. Ich bin so, ey, ich darf das nicht verkacken. Das ist ein riesiger Druck. Das sind unfassbar viele Leute. Und das ist geil, wenn man das macht. Das ist geil, ich mag das, mich selber vor so Herausforderungen zu stellen und mir selber zu zeigen, ey, ich krieg das hin. Und ich mag mir das auch selber, den Kopf zu zerficken und mich da wirklich so reinzustürzen in dieses Texte lernen. Und bei Sido habe ich zum Beispiel exklusiv was dafür geschrieben, was für mich in den Moment reinpasst und solche Sachen. Sich das dann 2 Wochen vorher in den Kopf zu prügeln, das ist was, was ich feier. Und es ist trotzdem aber nicht, dass ich da hinfahre und bin so, ey, Party, yeah, geil, sondern ich bin dann fokussiert da und danach kann man Party machen. Bei Patina ist es so, ich bin da mit meinen Freunden, das ist Klassenfahrt, das ist geil, wir hauen einfach auf die Kacke und es wird wild. So ist auch in Anführungszeichen leichter, eine Crowd zu mobilisieren, wenn du zu acht auf einer Bühne stehst und alle heben da die Hände hoch und springen rum. Man kann sich auch kurz rausnehmen, wenn man weiß, ey, wir haben ja zum Beispiel bei der Release-Show 2 Stunden gespielt. Dann kann man auch, wenn Leute mal 2 Songs spielen, wo du nicht drauf bist, kannst du kurz chillen. Alleine geht es nicht auf der Bühne. Und beides hat so seine Vorteile. Ich würde nicht mal sagen, dass eine Sache einen Nachteil hat, aber es ist halt, es sind 2 komplett verschiedene Sachen. Das eine ist, ey, ich beweise mir selber, dass ich das hinbekomme und ich muss da richtig reinhasseln. Ich würde das zum Beispiel auch gleichstellen, als ich Backup für Savage machen durfte in Berlin, als er auf so einem NFL-Event aufgetreten ist. Da hatte ich, glaube ich, auch 2 oder 3 Wochen Zeit, die ganzen Texte zu lernen, die ich natürlich konnte, aber so Mona Lisa Stück für Stück mitzubecken, ist auf jeden Fall eine Herausforderung. Wer den Song kennt, weiß, dass es super komplex gerappt ist. Und ja, du checkst, glaube ich, den Unterschied, den ich versuche darzustellen, oder? Ja, Mann.
0: Würdest du mit mir mitgehen, wenn ich sage, Becken ist schwieriger als selbst zu rappen? Weil, wenn du da verkackst, dann hast du doppelt verkackt, also auch für Savasch.
1: Ja, und vor allem, wenn ich selber mich nicht genug vorbereitet habe auf eine Soloshow, ja, dann habe ich mich selber gefickt. So, dann habe ich es verdient. Dann ist das im Moment mein Karma, weißt du? Wenn ich aber verkacke als Backup, Savage hat sich aber gut vorbereitet, dann bin ich schuld dafür und er ist aber derjenige, der eine Kack-Solo-Show hat. Ist zum Glück nicht passiert, war alles geil, aber es ist trotzdem eine andere Last, in Anführungszeichen, auch wenn es natürlich im Großen und Ganzen Spaß gemacht hat, so. Aber ich saß halt wirklich auch zu Hause hier, hab mir auf YouTube so die Splash-Auftritte von Savage angeguckt, hab darauf geachtet, wo Lars gerade einsetzt, um zu backen, weil so, mir wurde es gesagt, ich habe mich halt zu Hause hier vorbereitet. Es gab jetzt nicht die Probe zusammen. Genau, es war halt relativ spontan. Das heißt, ich war zu Hause und ich habe dann über ein Bildschirm, ich habe auf 0,5 Geschwindigkeit gemacht, um genau zu gucken, okay, da holt Savas Luft. Das heißt, ich muss genau da einsetzen. Und ist natürlich nochmal was anderes. Ich schreibe so alle meine Texte selber. Das heißt, ich habe irgendwie ein Gefühl dafür bei meinen Texten. Selbst wenn ich mal was verstolpern oder vergessen sollte, intuitiv weiß ich ja, okay, ich würde so den nächsten Reim setzen. Das heißt, ich komme schnell wieder rein. Savas schreibt ja genau komplett anders und genau wie jeder andere auch. Jeder ist ja individuell als Writer. Und das heißt, ich muss es wirklich im Kopf haben, dass ich dann irgendwie alles parat habe und alles weiß, weil ich kann mich nicht auf meinen Instinkt verlassen, weil mein Instinkt die nächste Sache ja so vervollständigen würde, wie ich es schreiben würde. Aber ich habe ja den Text gar nicht geschrieben, weißt du?
0: Jako, noch nie wurde so viel über dich geredet. Du bist momentan eigentlich in deiner Prime, in Anführungs- und Schlusszeichen. sei es ob Cosigns von Savage oder Sido, mit denen gemeinsam auf der Bühne. Wie groß ist der Hunger, richtig durchzustarten jetzt?
1: Boah, also als erstes hoffe ich natürlich, dass ich gerade nicht in meiner Prime bin, ja? Also es wäre schon geil, wenn es irgendwie besser werden würde.
0: Lass mich das Ganze nochmal kurz umformulieren. Ich würde nicht sagen Prime, sondern deinem medialen Peak.
1: Genau, safe. Das sehe ich auf jeden Fall. Es hat sich sehr, sehr viel im letzten Jahr verändert. Aber so Sachen, ne, wenn man eine Single rausbringt, es wäre schon geil, Deutschrap brandneu platziert zu werden. Und dann sieht man Leute, die halt wirklich, so bei aller Liebe, ich habe Liebe für jede Musikrichtung, aber Bro, ist in Deutschrap brandneu sind Songs, die nicht Deutschrap brandneu sind. Dann bringe ich ein Tape raus, was maximal Deutschrap ist, was Deutschrap History ist, was Deutschrap Legacy ist. So, ich rappe so viel, ich rap hart, aggressiv, ich rap technisch anspruchsvoll, ich rap dann mal deep. So, ich schütt meine Seele da aus. Und Bro, dann sehe ich einen Song mit La La La, Le Le Le, ist Deutschrap brandneu. Und ich rede jetzt auch nicht von, also nicht Autotune ist kein Rap, das meine ich gar nicht, sondern Sachen, die wirklich kein Rap sind, Sachen, die würden in Best of Country Playlist reinpassen. Und dann denke ich mir so, Bro, wenn sich das ein bisschen drehen würde, dann würde ich sagen, okay, medial kann man schon machen. Und jetzt gerade, ich bin sehr dankbar für alle Leute, die am Start sind, für alle Leute, die es auf dem Schirm haben, für alle Leute, die berichten. Aber für die Deutschrap-Bubble bin ich so, und nicht nur auf mich bezogen, es gibt so viele geile Artists, die geilen Deutschrap machen, aber ich würde mich sehr freuen, wenn sich da langfristig noch ein bisschen was tun würde. Aber warte, ich bin jetzt ein bisschen von der Frage abgekommen. Was hast du nochmal gefragt?
0: Wie groß, dass deine Motivation jetzt ist, richtig durchzustarten?
1: Ja, übertrieben krass. Also, es ist so ein bisschen so, wie man hat die ganze Zeit Hunger, und dann riecht man so ein richtig geiles Steak. So, weißt du, dann will man so umso mehr. Dann hat man umso mehr Hunger. Und genauso ist es jetzt gerade, Alter. Wir bereiten jetzt gerade, also wir hatten, wie gesagt, gestern den Auftritt bei Vicky. Es gibt keinen Tag, wo ich nichts dafür tue. Es gibt keinen Tag, wo ich einfach chille. Es gibt, auch wenn das, by the way, bestimmt mal gut wäre, aber so, wir haben den Tag davor an einem neuen Patina-Song gearbeitet. So, das Tape ist draußen seit letztem Release-Tag. Und seitdem, ich bin nur dabei, die nächsten Sachen zu machen. Seitdem, ich bin am Überlegen, wie geht's jetzt solo weiter. So, ich habe so viele Sachen in der Pipeline. Ich habe so viele Möglichkeiten, Songs rauszubringen. Ich habe die Woche davor ein so geiles Feature aufgenommen. Weil zum Beispiel mit Gilchere kommt jetzt was ich richtig geil finde. Er wird halt safe und das wird dann auch die Ankündigungssingle zu seinem nächsten Projekt und sowas, also auch nicht so nur auf dem Tape, sondern mit ey, wir machen da geile Promo für und sowas, solche Sachen, und das ist einfach geil, da habe ich Bock drauf, und noch ganz viele andere Sachen, die geplant sind, die aber noch nicht so weit umgesetzt sind, als dass ich darüber sprechen will, aber ja, Mann.
0: Du hattest vorhin schon einen kleinen Rant über die Deutschrap-Brandneu-Playlist. Wie nimmst du momentan den State of Deutschrap wahr?
1: Boah, ist es schwierig. Also, ich habe das Gefühl, dass dadurch, dass wir in einem Social-Media-Zeitalter leben und jeder so seine eigene Bubble hat, ich würde nicht mal sagen, jeder hat seine eigene Bubble, sondern jeder hat einfach seine eigene For You-Page. Und das sind die unterschiedlichen Bubbles. Und ich würde nicht mal sagen, die eine Bubble ist besser als das andere. Ich check zum Beispiel überhaupt nicht, warum Ikimel oder so gehatet wird. So genau das Inhaltliche, was sie überspitzt macht, feiere ich bei einem Farid, der genau dasselbe aufs andere Geschlecht bezieht. Und es ist musikalisch anders, aber inhaltlich nimmt sich das meiner Meinung nach nicht so viel. Und ich finde beides, wenn die Punchline rap-technisch gut geschrieben ist, kann ich für beides Respekt haben und finde ich beides cool. Und wenn etwas rap-technisch kacke ist, dann finde ich es rap-technisch kacke, egal was da jetzt der Inhalt ist. So. Und ich habe aber das Gefühl, dass diese Liebe zu Rap jetzt wiederkommt, weil die Leute zum Beispiel keinen Bock auf KI haben. Das sieht man irgendwie vor ein paar Monaten war es noch so, dass jeder Bock hatte auf diese KI-Früchte, die sich so selber essen und sowas und selber probieren. Aber mittlerweile ist es dann wieder doch so, dass man die 140p-Videos, wo sich einer auf die Fresse legt, doch geiler findet, weil es sich lebendig anfühlt, weil es sich nach was Echtem anfühlt. Und genauso merke ich, dass so diese glattpolierten Videos von glattpolierten Influencern auch nicht mehr so das Wahre sind. Natürlich, es funktioniert im Verhältnis immer noch gut. Aber Sachen, die lebendig sind, Sachen, die aus dem Leben kommen, da haben die Leute wieder mehr Bock drauf. Deswegen kommt ja diese ganze Y2K und Make-It-Yourself-Ästhetik zurück. Und genau das ist Rap im Endeffekt. Ich glaube nicht, dass eine KI so geil erzählen kann, was so der Lebensstandpunkt jetzt ist, was man erlebt hat, was einen verletzt hat, was einen prägt. Natürlich, die kann irgendwelche Sachen nehmen, die jemand anders erzählt hat, aber es wird nie so lebendig sein wie das, was Rap ursprünglich war oder ursprünglich ist. Ich finde zum Beispiel das neue Bashlik-Album super krass. Er erzählt so genau dieses Lebendige, was Deutschrap ist und braucht. Und ich glaube, es wird natürlich so den Mainstream geben und die Songs geben, die halt einfach nur ein Hit sein sollen. Und das ist auch richtig so. Es gibt immer Hits und das sind die Songs, die krasse Zahlen haben. Aber die Artists, wo man sich denkt, ey, das höre ich mir an, schau mir ein Album an und ich identifiziere mich damit, ich möchte mir ein Shirt von dem kaufen. Ich glaube, das sind die Sachen, die lebendig sein müssen. Und ich glaube, dass das halt super stark für Deutschrap sein kann. Das kann das Ding sein, was Rap, wie ich ihn liebe, warum ich das Ganze mache, warum ich das angefangen habe, warum ich es höre, dass es genau das wieder zurückbringt. Diese Identifikationsfläche, dieses ey, mir geht's kacke, ich höre einen Song und ich fühle mich verstanden. Ich glaube nicht, dass eine KI einen so gut versteht wie ein Mensch, der gerade was durchmacht.
0: Jako, was gibt dir dein Rap, deine Kunst?
1: Boah, in erster Linie ist das, boah, ich muss kurz überlegen, Alter. Was gibt mir mein Rap? Also, alles, was ich irgendwie mache, habe ich mehr oder weniger Rap zu verdanken. So diese krassesten Erfahrungen, dieses Rumreisen, gerade mit Patina auch, dieses auf Tour gehen, guck mal, diese Momente, so, yo, wir wurden Splash gebucht und man rastet aus. Das ist alles Rap. Selbst in dem Moment, wo man nicht rappt oder nicht eine Session macht oder nicht auftritt, so diese Sachen, man ist irgendwie auf einer geilen Party, man hat einen geilen Moment. Warum bin ich auf der Party? Wegen Rap. Warum habe ich die Person kennengelernt? Weil Rap. So. Und deswegen, also alles, was ich irgendwie mache, erleben darf, diese krassen Momente, so im Endeffekt, wenn ich zurückdenke, was ist die Wurzel davon? Rap. Und genauso, wie diese Höhepunkte Rap sind, ist, wenn es einem kacke geht, dann setze ich mich hin und mache Rap. So, also ich glaube, alle Wurzeln führen im Endeffekt dahin.
0: Das sind schöne abschließende Worte. Danke dir, hast du dir Zeit genommen, Jako. Und viel Erfolg weiterhin.
1: Ey, vielen Dank, dass ich da sein durfte. Ja, hat mich sehr gefreut und geile Fragen auch. 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

Jako, cool, Savage, okay, let's go, ist das gewesen. Und das, die letzten 50 Minuten, ist ein Interview gewesen mit Jako von Patina Records und von seiner Solo-Musik. Ich hoffe, ich konnte euch den Künstler ein bisschen näher bringen. Ist sehr rap-lastig gewesen, I'm sorry, aber ist nun mal ein Herzblut-Rapper, wie wir rausgehört haben. So, wie geht's denn heute weiter auf dem Sender? Das hier ist der Morgen, Samstag, aka der Samstagmorgen mit dem Nicola, der heute nicht hier ist. Liebe Grüßli und Küssli zu dir heim. Für euch am Mikrofon heute Morgen noch bis um 11 Uhr bin ich, der Fabio. Nachher von 11 bis 1 Piazza Italia, italienische Radiokultur mit dem Gigi. Vom 1 bis 2 läuft dann das Klangbäckchen. Vom 2 bis 4 Supernova. Vom 4 bis 6 ist Pölz, Pölz, Pölz noch eins. Vom 6 bis 7 der Daddy Knock mit seinen Singeli, die er hier auflegt. Stereo Freeze. Vom 7 bis 8 House Music bei DJ Lord, a.k.a. Mr. Moon. Vom 8 bis 9 das Klangbäckchen. Vom 9 bis am Morgen um 2 Blue Day Menschen mit diversen DJs. Und das nächste Mal, wenn es heisst, der Morgen auf Rabe, wird dann am Montagmorgen sein. Und die besten Tipps sind auch wie immer, bleibt dran, es läuft heute noch ganz viel Tolles auf dem Sender. Wir hören jetzt noch zwei kurze. Und nachher, wie immer, unser Abschiedssong. Ellie Price, T-Low.

Die einen verabschieden sich mal, so wie Zürich West. Und ich, die anderen, begrüßen euch nachher am 11. So wie der Gigi, bleibt dran, nachher läuft Piazza Italia. Das, was jetzt 3 Stunden lang über den Äther gegangen ist, ist das Samstagmorgen gewesen, mit mir, mit dem Fabio. Liebe Grüße nochmal an Nicola. Nächste Woche, gleiche Zeit, gleicher Ort, gleiche Stimme. Ja, sind lieb zueinander und geniessen das Wochenende. Und lasst euch nicht verwutschen bei dem, was ihr macht. Sonst hört das Lied noch fertig.

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Brandneue Single ist das von Miss C-Line, For You, For Me. Miss C-Line, wo die Stimme von dieser Sendung ist, die ihr jetzt gerade hört, nämlich von Supernova. Herzlich willkommen zu einer weiteren Ausgabe von Supernova hier bei Radio Rabe. Am Mikrofon begrüßt euch Toni Varela zu 2 Stunden feinstem Sound. Wie ihr es gewohnt seid, immer viel super neue Tracks. Schön seid ihr dabei. Ihr hört Radio Rabe. Supernova. Und es geht wieder mit Nick Marks.

Ja, das ist Shay Universe im Featuring Ariel J und Journey to the Sun. Davor haben wir gerade Nick Marks mit The Less I Think, The More I Do und eröffnet heute die heutige Ausgabe von Supernova mit Miss C-Line aus der Schweiz mit For You, For Me, ihre brandneue Single. Es ist 17 Minuten nach der 2 am 16. Mai. Ein Samstagnachmittag und es ist damit auch wieder Zeit für eine weitere Ausgabe von Supernova. Mikrofon Toni Varela. Ich freue mich auf die nächste Stunde und drei Viertel. Bis am 4 Uhr sind wir hier noch on air und wie ihr es gewohnt seid, hier bei Supernova gibt es ganz viele super neue Sounds. Noch in dieser Stunde werden wir unter anderem hören etwas Neues von Seu Jorge aus Brasilien, The Other Side, sein neues Album. Wir werden auch noch ins neue Album hineinlassen von Brooklyn. Funk Essentials und wir haben auch noch einen Track, einen Remix von einem Song von der ukrainischen Harfenistin Alina Bzezinska. Alles das hier noch on the way und O'Brien Jackson. Genau, der kongeniale Partner von Gil Scott-Heron, der ja in den letzten Jahren wieder auf sich aufmerksam gemacht hat mit neuen Produktionen, ist am Start mit EP2. Aus das also erwartet euch noch hier in dieser Stunde bis am 3. Dann der Rückblende, da schauen wir zurück in die 70er Jahre. Wie gesagt, der hört Radio Rabe, Supernova. Heute Abend ist ein ganz, ganz wichtiger Musikwettbewerb. Übrigens geplant in Wien. Da kommen ganz viele europäische Musikerinnen und Musiker zusammen. Und es gibt einen Gesangswettbewerb, wie ihr es wisst, ist es ein Eurovision Song Contest. Das ist aber das letzte Mal, wo ich den Wettbewerb hier erwähne, bis am 4. Hier werden eure Ohren auf jeden Fall verschont von allerwelts Pop. Wir haben da wirklich Qualitätssounds bis am 4. Also, wir werden nicht mehr auf das zu sprechen kommen. Dafür aber ganz ein Haufen Neuigkeiten, viel auch aus Brasilien, die wir hier im Programm haben. Und nicht zu vergessen, wir werden ins Album vom Monat Mai reinlassen. Jared Lawson aus Portland, Oregon, ist am Start mit seinem dritten Studioalbum. Das nennt sich Just Let It. Er wohnt übrigens nicht mehr in Portland, sondern ist vor ein paar Jahren disloziert nach Memphis, Tennessee. Da werden wir also in sein wunderbares drittes Studioalbum reinlassen. Das Album vom Monat hier bei Supernova. Ihr könnt uns schreiben, am besten auf supernova@rabe.ch für Kommentar, Kritik oder Abspieltipps, was auch immer. Ihr könnt, wie gesagt, am besten das Mail schreiben an supernova@rabe.ch. Hier geht's weiter mit einer nächsten Neuheit von Audrey Pone. Sie hat 2024 ihr Debütalbum gebracht und im April ist ihr zweites Studioalbum gekommen. Broken

Ne, das ist die ukrainische Hafenstimme. Alina Przezinska zusammen mit Tulsi. Mit Journey Home, übrigens nicht das Original, sondern der Cosmic Analog Ensemble Remix. Und davor haben wir gehört Audrey Pone mit Broken Record, der Titeltrack von ihrem neuen Album, wo am 17. April ist erschienen. Ihr zweites Studioalbum bei BBE Music. Es ist 27 Minuten nach der 2. Ihr hört Radio Rabe Supernova. Und jetzt ist es Zeit für unser Album vom Monat Mai. Und das kommt vom amerikanischen Soul-Sänger Jared Lawson. Er hat sein drittes Studioalbum am 1. Mai rausgebracht bei Dome Records. Just Let It. Hat auch zusammenarbeitet übrigens mit Eric Robertson, mit dem Rapper Jay Swiss und insgesamt 14 Tracks auf dem neuen Album Just Let It. Vor 2 Wochen haben wir hier bereits reingelassen bei Supernova, bei Radio Rabe, und wir werden wieder 2 Tracks von diesem Album hier bringen jetzt als nächstes. Es ist ja bereits 2024 erste Vorauskopplung rausgekommen, Single Next Move zusammen mit Raquel Rodriguez, ein richtig cooler Track, hat auch einige Erfolg gehabt in 2024. Und jetzt also das Album, das dritte Studioalbum, ihr erinnert euch vielleicht, 2024 hat Jared Lawson seine Solo-Karriere gestartet mit seinem Debütalbum im gleichnamigen Jared Lawson, genau. Jetzt ist er also zurück und wir feiern das hier auf dieser Frequenz. Übrigens mit einem Song, der sich nennt Smoke Me Out. Das ist ein Klassiker im Original von Bobby Womack aus den 70er Jahren, hier in der Version von Jared Lawson.

Ja, das groovt. Fantastisch. Ein verschonender Song von Bobby Womack aus den 70er Jahren. Smoke Me Out, wieder zum Leben erweckt vom Jared Lawson. Ich bin Fan von der ersten Stunde von Jared Lawson, seit er sein Debütalbum 2014 hat rausgebracht. Jetzt ist er am Start mit dem dritten Studioalbum Just Let It, Anfang Mai erschienen bei Dome Records. Gehört, wie gesagt, Smoke Me Out. Wenn ihr auf Modern Classics so steht, dann ist das wirklich ein Muss. Wenn ihr Diskografien kennt, unbedingt reinlassen. Jared Lawson ist also hier das Highlight von der heutigen Sendung und auch von der nächsten Sendung von Supernova. Im Mai ist sein Album, sein neues Album, Just Let It, das Album vom Monat hier bei Supernova, bei Radio Rabe. Wir hören den zweiten Track von Jared Lawson. Wir hören Nothing to Forget. Baby.

0: Ja, aber klar, fantastisch. Jared Lawson, Nothing to Forgive, das ab seinem neuen Album, Just Let It, das Album vom Monat hier bei Supernova. Just Let It, also von Jared Lawson. Zwei Tracks haben wir gelost, die zwei Tracks haben wir reingelost und in zwei Wochen werden wir dann wieder zwei Tracks auswählen aus dem Album vom Monat Mai hier bei Supernova. Schön hören Sie dran. Hier bei Supernova geht es noch weiter bis am 4. Wir werden der zweiten Hälfte vor dieser Stunde ganz sicher noch etwas bringen. Etwas Neues von Nicola Conte haben wir. Wir haben auch noch einen Track von Nubian Twist, die ab dem aktuellen Album Chasing Shadows, wo letzten Monat das Album vom Monat war, hier bei Supernova, und wir werden auch noch etwas bringen vom Brasilianer Moises dos Santos. Auf diesen Track freue ich mich ganz besonders. Und auch einige Instrumentalnummern, unter anderem von Sven Wunder aus Schweden. Alles das erwartet euch noch hier auf dieser Frequenz. Ihr könnt ein Feedback geben, am besten per Mail auf supernova@rabe.ch. Ihr hört Radio Bern.
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Ja, das ist schon neue Musik von Brooklyn Funk Essentials. Wo ihre Wurzeln in den 90er Jahren haben, das ist The Girl from Outer Space, ein Track auf dem neuen Album Black Butterfly, Brooklyn Funk Essentials. Es ist 13 Minuten vor der 3, 13 Minuten vor der Rückblende. Das Mal werden wir in die 70er Jahre zurückschauen. Und zwar zu der Soul- und Funkband Ohio Players, also legendäre Bands aus den 70er Jahren. Und im April hat es da, Anfang April hat es da ziemlich ein Track bzw. ein Video gegeben in den Social Media aus diesen Jahren, aus dem Jahr 1974 oder 1975, wenn ich es richtig im Kopf habe, mit einem Song aus einem Album Fire von 1974, der ziemlich viral ist gegangen, das Video von diesem Song. Und wir werden hier den Album-Track abspielen von den Ohio Players, wie gesagt, vom Album Fire, I Want to Be Free, nennt sich der Song. Das also in Rückblende. Davor werden wir ganz sicher noch etwas hören vom Brasilianer Seu Jorge, der am 8. Mai sein neues Album rausgebracht hat, The Other Side, ein sehr, sehr vielversprechendes Album. Und wir werden in der zweiten Hälfte von Supernova, wie gesagt, noch etwas hören von Nubian Twist. Wir haben im Programm auch noch einen Track von Mama's Gun und auch vom Brasilianer Moises dos Santos. Auf diesen Track freue ich mich ganz besonders. Und wir werden sicher auch noch der ein oder andere neue Track noch hören, wo in den letzten Monaten erschienen ist. Unter anderem werden wir sicher auch noch in einen Track hören von letztem Jahr, nämlich von Jose James ab seinem Album 1978 Revenge of the Dragon. Und da hat er Song covered von nicht geringerem als Michael Jackson, wo ja jetzt in den Kinocharts ziemlich Erfolg hat, beziehungsweise natürlich seine Familie, wo natürlich auch hinter dem neuen Film steht, wo jetzt in den Kinos ist. Michael nennt sich der Film. Also in Anlehnung beziehungsweise zu dem Kinofilm werden wir hier auch noch einen Track spielen von Michael Jackson, aber in einem Cover von Jose James in der zweiten Hälfte von dieser Sendung. Schön hört ihr Radio Rabe, schön hört ihr Supernova. Hier in Bern haben wir bewölktes Wetter. Hin und wieder schaut die Sonne vor, manchmal tröpfelt es ein bisschen und wir haben aktuell gerade mal 11 Grad. Sehr, sehr kühles Wetter. Kühles Wetter. Wir werden 20 Grad marken, so wie es aussieht. Erst am Mittwoch wieder knacken. Morgen soll es ungefähr 17 Grad werden. Es wird ein bisschen heiterer. Die Sonne kommt ein bisschen mehr für den Morgen. Also der morgige Tag wird zum Glück das ein bisschen schöner. Aber heute ziemlich kühl. 11 Grad maximal Temperaturen. So ist es. Es ist 10 Minuten vor der 3 höchste Zeit für den nächsten Song. Wir haben hier bereits Tracks gespielt, hier bei Supernova von Brian Jackson von seiner EP2. Hier kommt ein weiterer Track, Moonshine, und zwar im Masters at Work Live Mix. Das ist Brian Jackson.

Eine fabelhafte Verschränkung, musikalische Verschränkung von Jazz und Bossa Nova. Seu Jorge, besser gesagt, haben wir hier gehört mit Bento do Maio. Seu Jorge, also mit seinem neuen Album. Das nennt sich The Other Side. Das Album, wo er sich übrigens Zeit hat genommen zum Aufnehmen. Insgesamt 16 Jahre hat es gedauert, bis das Werk ist erschienen. Und von diesem Werk, von diesem Album, sagt der Seu Jorge, dass es sein bestes Werk ist bisher. Er hat da wirklich namhafte Zusammenarbeit übrigens mit Marisa Monte, unter anderem, oder Zapp Mama. Und hat jetzt hier auf dem Song «Vento do Maio», den wir jetzt gehört haben, übrigens zusammengearbeitet mit der Sängerin Maria Rita. Hier haben wir gehört. Übrigens Tochter von Alice Regina und Cesar Camargo Mariano. Seu Jorge, also mit «The Other Sides», hervorragendes Album. Am 8. Mai rausgekommen bei «Amor in Sound», übrigens in L.A., aufgenommen worden. Seu Jorge, also hier bei Supernova, hier bei Radio Rabe, es ist 2:02. Wir sind in der Halbzeit angelangt am Mikrofon Toni Varela. Wir sind noch bis um 4 hier on air. Ihr könnt das Feedback geben, ein Mail schreiben, und zwar an supernova@rabe.ch. Würde mich sehr, sehr freuen. Und jetzt machen wir unsere Rückblende. Wir gehen zurück ins Jahr 1974 zu einer Funk- und Soul-Bands aus Dayton, Ohio. Die nennt sich The Ohio Players und ist eine legendäre Band. Und der Grund, wieso jetzt ein Song aus dem 74er-Album Fire bringen, ist, dass ein Video von einer Performance, also von einem Konzert, mit dem Song aus dem Jahr 1974 viral ist gegangen in den sozialen Medien, weil es ursprünglich ausgestrahlt wurde beim Programm Midnight Special in den Vereinigten Staaten und ist wirklich überraschend ein viraler Hit gewesen in den sozialen Medien mit über 1 Million Views. Also sehr, sehr spannend. Funk-Legende, wie gesagt, die Ohio Players aus Dayton. Die meisten Gründungsmitglieder sind längst verstorben. Ist wirklich interessant, die Entwicklung bei Mercury Records. 1974 ist das Album Fire rausgekommen. Es hat mehrere Alben gegeben, die ziemlich erfolgreich waren. Unter anderem Funky Worm, Skin Tired, Hoochie Coo oder vor allem Love for Roller Coaster aus 1976. The Ohio Player, wer es nicht kennt, sollte wirklich eine Diskografie mal sich anhören. Wir hören hier als nächstes, hier der Rückblende, die Ohio Players mit dem Song, der viral ist gegangen. I Want to Be Free, im Original übrigens am Album Fire aus dem Jahr 1904.

0: Ja, ich sehe doch geplant in 70er Jahren. So Soul- und Funk-Bands, The Ohio Players, hier mit dem Track I Want to Be Free, original am Album Fire aus dem Jahr 1974, unsere Rückblende also. Die Drums haben wir übrigens gehört, der James Diamond Williams, wo 50 Jahre später immer noch übrigens die Band in ihrer aktuellen Besetzung anführt. The Ohio Players, also mit einem Klassiker aus den 70er Jahren. I Want to Be Free am Album Fire. Das also unsere Rückblende 12 Minuten nach, bald 12 Minuten nach der 3. Wir sind noch bis zum 4. On Air hier bei Radio Rabe, bei Supernova. Wir werden unter anderem noch etwas hören von Nubian Twist mit einem Featuring von Ügringerem als Patrice Russian. Und wir haben auch noch etwas Neues von Nicola Conte und vom Brasilianer Moises dos Santos aus. Das also noch in der Pipeline. Es lohnt sich hier unbedingt dran zu bleiben, hier auf dieser Frequenz, hier bei Radio Bern.
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Cozy James mit Down Tempo. Coverversion vom Michael Jackson Hit Rock With You aus den 80er Jahren. Im Featuring übrigens haben wir gehört der japanische Trompeter Takuya Kuroda. Du vorher haben wir gehört Simon Gray mit Mama's Cooking. Das ab meinem letztjährigen Album Pressing Matters. Es ist 22 Minuten nach der 3, der hört Radio Bern Supernova. Und jetzt kommen wir zu dem Track, wo ich mich schon die ganze Zeit drauf freue. Wir gehen als nächstes nach Brasilien zum Bassist und Komponist Moises dos Santos. Am 12. Juni kommt sein Debütalbum Maria raus. Und das, was ihr hier gehört, heisst Saudade. Das ist Moises dos Santos.

Ne, ist das nicht fantastisch? Saudade ist das vom brasilianischen Musiker, Bassist Moises dos Santos. Arrangements haben wir übrigens von der brasilianischen Musiklegende Arthur Verocai. An der Trompete haben wir gehört Theo Crocker. Und die Vocals kommen von der britischen Sängerin Linda Dawn. Moises dos Santos, wo übrigens sein Debütalbum, das ist übrigens ab seinem Debütalbum am 12. Juni bei Far Out Recordings wird rausbringen. Das nennt sich der Maria Moises dos Santos. Ich bin so sehr, sehr gespannt auf das Album. Jetzt geht's weiter mit einer nächsten Neuheit. Ein Single von Nicola Conte.

Ja, auch das eine Veröffentlichung von Far Arch Recordings. Terra im Trance, das ist das neue. Die neue Single von Nicola Conte, wo wir übrigens hier auf diesem Track an Gitarre gehört haben. An der Querflöte übrigens nichts geringeres als Magnus Lindgren. Das ein Track ab dem kommenden Album von Nicola Conte. Die Single ist übrigens rausgekommen mit einer weiteren Single, «Nacque la base», am 18. April. Ihr hört Supernova auf Radio Rabe. Jetzt geht's weiter mit Soul. Mike James Kirkland hat sich zusammen mit Monophonics. Wir hören hier «Glowin'».

Jazz von der britischen Formation Nubian Twists mit dem Featuring übrigens von der Jazz-Funk-Legende Patrice Russian. Threats nennt sich das Album. Chasing Shadows ist Album vom Monat April hier bei Supernova. Davor haben wir gehört der legendäre Mike James Kirkland, wo in den 60er Jahren übrigens angefangen hat, Doo-Wop und Gospel zu singen, bevor er in den 70er Jahren international bekannt ist worden mit der Alben Hang On In There und Doing It Right, und ist wieder im Fokus der Musikszene seit dem Jahr 2020. Dort hat er mehrere Alben übrigens veröffentlicht bei Ubiquity, Leuven Hate, und hier haben wir ihn gehört zusammen mit den Monophonics und einem Cover von Dr. John, Glowing, Mike James Kirkland. 18 Minuten vor der 4, 18 Minuten vor am Ende von dieser Sendung. Und jetzt geht es weiter mit einer weiteren Neuheit. Rodina hat ein Debütalbum rausgebracht, und zwar mit Good Company letztes Jahr. Und wir hören hier den Track Simple Pleasures.

Rodina ist das. Auf dem Album Good Company mit Simple Pleasures. Übrigens nicht das Debütalbum, sondern das erste Album seit 6 Jahren. Hinter einem Projekt Rodina stehen übrigens die Sängerin und Songwriterin Orfe Harty und der Mastermind von der New Master Sounds, Joe Tatton. Rodina haben wir also gehört hier mit Simple Pleasures auf dem letztjährigen Album Good Company. Der hört Radio Rabe 95,6. Supernova. Sendung, wo ich immer viele super neue Tracks bringt. Unter anderem mit so von der Soul-Formation von Andy Platz, Mama's Gun. Ab seinem neuen Album hören wir den Titeltrack Dick im Featuring Brian Jackson. Das ist Mama's Gun.

0: Noch später ist das Sven Wunder mit Turning Tides am letztjährigen Album Daybreak. Davor haben gerade Mama's Gun mit Dick featuring Brian Jackson ab dem gleichnamigen Album. Das war ein Bautschuh von Supernova, noch ein paar Jingles und der letzte Track, bevor wir uns hier an dieser Stelle verabschieden.
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0: Radio Bern, einfach gutes Radio. Ich hoffe für euch auch, wenn ihr weitere Informationen wollt zu der Radiostation, geht ihr am besten auf rabe.ch. Dort gibt es auch weitere Informationen zum Programm. Jetzt noch ein letzter Song hier bei Supernova und am 4. geht es dann weiter mit der nächsten Sendung mit Bölz, noch eins. Supernova gibt es heute in zwei Wochen wieder und zwar mit dem Luca D'Alessandro am 30. Mai. Dann unbedingt spätestens wieder einschalten und euch die nächste Supernova-Sendung reinziehen, würde ich mal meinen. Weil

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1: Das ist Radio Rabe. Du hörst Bölz noch eins. Ich bin der Kusi und ich muss sagen, ich liebe Rabe. Ich bin gerade so ins Studio reingelaufen. Im einen Studio ist gerade eine Schulklasse, die ihre allererste Radiosendung macht. Mit so random 11-Jährigen mit Kopfhörern. Die Lobby ist voll mit allen, die den Grundkurs machen, die lernen, Radio zu machen, die dann vielleicht neue Sendungen machen werden. Das andere Studio ist besetzt von den Leuten, die jetzt gerade eine Sendung machen, weil sie gerade fertig geworden sind. Ich kann mich in ein Studio reinschleichen, wo noch Leute noch zwei, drei Sachen wollen üben auf dem Mischpult, die sie gerade im Kurs gelernt haben. Schleich mich rein, Gang auf Sendung und Bölze! Was für ein Lifestyle. Es ist Bölz noch eins. Heute haben wir in der Sendung Schweizer Struggle Meals neue Teams-Funktionen. Wir stellen das Album Girl Gang von der Dina Sommer vor. Wir haben zu Gast das Erzählcafé Bern, wo man sein Leben kann erzählen und ihm damit eine Geschichte geben. Wir haben Ausgangstipps für heute Abend. Und ich am Mikrofon bei der Cousin. Das ist meine letzte Sendung vor einem Vaterschaftsurlaub bei Bölz noch eins. Mein nächstes Kind kommt im Juli. Und darum spielen wir heute Musik. Genau die Musik, die ich in meiner allerersten Bölz noch eins Sendung gespielt habe. Demo-Sendung, die, mit der ich mich bei Rabe beworben habe für eine neue Sendung Bölz noch eins. Musik, wo ich mich wegen dieser in diese Synthwave-Geschichte verliebt habe. Ich starte mit Laserhawk. Das ist Overdrive. Und es bölzt einfach. Es bölzt auch heute immer noch.

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1: Ich weiß nicht, was ihr so für Jobs habt, aber mein Job bedingt sehr viel Teams Calls. Früher hat man noch sich wenigstens bewegt zu einem Sitzungszimmer und dann ist man zum nächsten Sitzungszimmer gelaufen, wenn das Meeting fertig ist, zum nächsten Meeting machen. Aber mittlerweile sind die Leute nicht mehr bereit, zwei Stück im gleichen Gebäude zu laufen, in ein Sitzungszimmer, sondern du machst einfach von Anfang an Teams, weil die eine schafft im Homeoffice, die andere ist im anderen Standort, eben die andere ist dann zwei Stück weiter unten, das heisst, du machst immer Teams und der Kalender ist voll mit Meetings und nicht jedes Meeting ist gleich sinnvoll. Was jetzt neu eingeführt worden ist bei Teams, die Funktion, die hat mich voll aus den Socken, das ist grossartig, das ist Stimme für Meeting beenden. Das ist so ein Knopf, den findet man oben rechts bei den drei Pünktchen. Und wenn man den drückt, Stimme für Meeting beenden, dann hat man seine Stimme dafür abgegeben, dass das Meeting unnötig ist, überflüssig und sollte beendet werden. Das sieht aber niemand. Es ist aber so, dass wenn mehr als die Hälfte der Leute im Call auf Stimme für Meeting beenden geklickt haben, dann wird der Call einfach abgebrochen. Bam! Fertig, Stopp, aus, zack, zack. Und es steht einfach, die Mehrheit der TeilnehmerInnen dieses Meetings hat sich dafür ausgesprochen, das Meeting zu beenden. Fertig, aus, die Person, die eingeladen hat, steht blöd da. Aber niemand hat müssen sich exponieren als Arsch, weil man hat ja nicht müssen mit seinem Namen herstehen, dass das Meeting sinnlos ist, sondern alle haben es gemacht. Das ist so ein cooles Feature. Ich habe natürlich gelogen, es gibt es nie. Aber wenn es das gäbe, ich würde es die ganze Zeit klicken. Ich würde auch ein kleines Programm schreiben, wo einfach automatisch das Knöpfchen immer klickt, weil es lustig wäre, wenn man die Hälfte findet und damit das Meeting fertig wäre. Wäre so geil. Also weiter im Text mit Synthwave. Das ist ein weiterer Klassiker für Compilerbau North Wall.

Das ist Bölz Nummer 1 auf Radio Rabe. Wir hören hier den Synthwave und es wird immer geiler. Als nächstes hören wir Ogre mit The Bench. Und in ein paar Minuten gehört die besten Schweizer Struggle Meals. Wenn ihr kein Cash habt, aber Hunger.

0: und Mocke.
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2: Mein Struggle Meal war eigentlich immer fertig Ramen gewesen, so die Instant Ramen für irgendwie 80 Rappen aus dem, keine Ahnung, Denner. Einfach kochen mit Wasser, Soße, fertig. Aber Struggle Meal ist einfach das Essen, wenn du kein Cash hast, aber Hunger hast und dann nicht wirklich mal kochen und einfach so blech. Aber wir sind ja in der Schweiz und viele lassen sich dann so inspirieren von den internationalen Struggle Meals. Muss nicht sein, wir können unsere einheimische Kultur bewahren und trotzdem billig und geil essen. Hier sind meine Top 5 Rezepte für Schweizer Struggle Meals. Nummer 5. Linsen und Hörnli. Das ist wie Zwiebeln und Knoblauch Döner dünsten, kochte Linsen dazu schmeißen, mit Bouillon aus dem Pulver und Tomatenmark ablöschen, ein bisschen Pastawasser dazu, mit billigen Hörnli kochen. Sättigt wie Sau, ist fein und erinnert dich an deine Kindheit. Nicestens. Dann der OG Schweizer Struggle Meal, Fotzelschnitte. Nimmst das Brot von vorgestern, vielleicht auch von irgendwie Too Good To Go oder Gemüsegarten oder so. Milch, Ei, fresh. Fühlt sich an wie Dessert, ist aber tatsächlich nahrhaft und haltet satt für immer. Und dann natürlich der Top 3 Schweizer Struggle Meal Haferflocken-Tätschli. Es wird immer billiger. Nimm einfach Haferflöckli, das kostet mir nichts. In Bouillon einweichen, bis sie richtig matschig sind. Dann mit einem geraffelten Rüebli oder Sellerie und einer geraffelten Zwiebel mischen. Ein Ei drunter mischen, Plätzchen vorne anbraten, gerne noch ein bisschen Käse dazu. Und das ist fein, hält ewig lang satt, ist tatsächlich einigermaßen ausgewogen und gesund und kostet nichts. Die Top 2 Schweizer Struggle Meals gibt es unmittelbar nach Nights Stop mit Synth City. Was für ein OG Synthwave-Bölzer.

0: 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Und Mogge.
1: Und jetzt die letzten Top 2 Schweizer Struggle Meals, für wenn du Hunger hast, kein Geld hast und keinen Bock zum Kochen. Der Top Nummer 2 Struggle Meal, natürlich der Original Struggle Meal aus der Schweiz überhaupt, geschwellte. Nimm einfach Erdäpfel, koch sie in Wasser, nimm dazu einen Naturjoghurt und Bärlauch, den du im Wald gefunden hast. Die Saison ist knapp vorbei, aber nächstes Jahr wieder. Und nachher hast du etwas, das wirklich extrem lang sättigt, fein ist und wirklich so gut wie nichts kostet und ist auch super simpel zum Zubereiten. Und dann, jetzt Nummer 1, wirklich der Original Schweizer Struggle Meal aus der Vergangenheit, dass nichts kann das toppen. Und zwar ist das Mehlsuppe. Echt, das ist Suppe aus Mehl und das ist eine Spezialität in der Schweiz. Man mag es kaum glauben, das ist der Original Struggle Meal. Armutsmahlzeit, könnte man fast sagen. Nimm einfach Mehl ohne Fett in einer Pfanne, lass dunkel werden. Dann, nachdem es dunkel geworden ist, ein bisschen Öl dazu, Liter Wasser dazu umrühren, würzen mit Salz und Pfeffer, eine Stunde lang kochen, fertig Mehlsuppe. Mehlsuppe, Suppe aus Mehl. Was kostet Mehl? Nichts kostet Mehl. Also, ab jetzt weisst du dir zu helfen, wenn du kein Cash hast, aber Hunger hast und deine Identität behalten willst. Weiter geht's mit Double Dragon, Dance. Und bald kommt das erste Album, das wir heute vorstellen, Girls Gang.

0: Du hörst Radio Rabe, deine Lieblingssendung «Bölz noch eins». Und heute hören wir einen klassischen Synthwave für allererste Demosendung von «Bölz noch eins» vor 9 Jahren. Aber jetzt machen wir einen kurzen Wechsel in etwas Modernes in
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0: Wobei Synthwave weiss ich nicht genau. Es ist irgendwo im Umfeld von Berliner Underground, Techno und Retrofuturismus. Es geht ums Album Girls Gang von der Dina Summer. Es ist düster, clubtauglich, hat irgendwo das 80s-Gefühl drin, aber topmodern, modern produziert. Geil. Wir starten direkt mit dem Titeltrack. Es ist ein Hommage an die ganzen Goth-Ikonen von damals und er heisst entsprechend auch Girls Gang.

Wir bölzen mit der Dina Summer und stellen das Album vor von ihr, nämlich Girls Gang. Wer ist eigentlich Dina Summer? Dina Summer ist keine Person, sondern eine Supergroup. Eigentlich drei bekannte Köpfe aus der Berliner Szene. Also der Calippo, das ist ein Dude bekannt von Frittenbude, der macht die analogen Synths und Beats. Dann haben wir Local Suicide, das sind Max und Dina P, das sind ein DJ-Duo, was auch in den Techno-Disco-Aspekt die bringen. Und dann Dina P am Mikrofon selber, hat halt früher so ein bisschen mehr gerappt, aber jetzt mit viel mehr Melodie und Stimmgewalt am Start wie auch schon. Das ist das zweite Album von Dina Summer. Das erste war sehr happy-happy, aber das zweite geht richtig düster, ein bisschen weniger Sonne, mehr Schatten, und das zeigt sich auch dem nächsten Stück, das wir spielen wollen. Das ist «Nothing to Hide».

Das ist bald noch eins. Wir hören Girls Gang, das zweite Album von Tina Summer. Das erste war Rimini. Das war wirklich sonnige Italo-Disco. Und jetzt ist es ein bisschen düsterer geworden. Vom Genre her ist es ein bisschen ein Mix aus Electronic Body Music, Post-Punk, Dark Disco. Es hat viele echte Instrumente drin, nicht nur Computer, also die Bassläufe und Gitarre sind zum Teil echt eingespielt. Und es geht irgendwie immer um Aussenseiter. Zombies, Aliens, sonst Menschen. Und ist noch geil vom Text her. Und ja, es ist einfach irgendwie ein stimmiges Album, das mich recht überzeugt. Wir hören noch einen Track davon, der heisst Promise Me mit der Szenengrösse Curses und dem Joshua Murphy. Du hörst Radio Rabe, deine Lieblingssendung, Pulse 1.

Das ist Promise Me gewesen, featuring Curses und Joshua Murphy. Und weiter geht's gerade mit Disco Goth. Das ist der letzte Track, den wir heute spielen vom Album Girls Gang von Dina Summer. Es ist ein Hammer-Album und ich empfehle es allen, sagen wir, die gerne die Lederjacke im Club tragen. Viel Spass mit Disco Goth.

Du hörst Pölz noch eins auf Radio Rabe. Das war es mit der Dina Summer. Wir gehen weiter zum klassischen Synthwave aus der Demosendung von Pölz noch eins damals 2017. Das ist Garth Knight mit Mainframe. Und am 5 Uhr geht es los mit unserem Gast für heute, nämlich aus dem Erzählcafé.

0: Das ist Radio Rabe, du hörst Pölz noch eins. In unserer Sendung widmen wir uns häufig einem Gast. Und in dieser Sendung geht es in unserem Quartal nämlich um. Entschuldigung, das Lied ist jetzt schneller gekommen, als ich wollte. In dieser Sendung, beziehungsweise in diesem Quartal, widmen wir uns Meetups, also Orte, wo man als Nicht-Mitglied hergehen kann, mit Leuten, die man vielleicht noch nicht kennt, sich austauschen und irgendeiner Tätigkeit frönen. Und heute haben wir uns etwas ausgesucht, das wahrscheinlich nicht genau als Meetup zählt, weil es eigentlich viel mehr ist als das, aber trotzdem irgendwie reinpasst. Und das ist nämlich das Erzählcafé. Ein Erzählcafé ist ein organisierter, moderierter Ort, wo man hergeht, Leute trifft in einer ruhigen, geschlossenen Runde und man erzählt. Es gibt ein Thema und alles, was einem zu dem Thema aus der eigenen Lebensgeschichte in den Sinn kommt, kann man erzählen und die anderen Menschen urteilen nicht, diskutieren nicht, sondern hören zu und erzählen vielleicht auch aus ihrem eigenen Leben zum gleichen Thema. Zu Gast vom Netzwerk Erzählcafé ist Johanna Schlegel. Sie moderiert selber beim Erzählcafé in Burgdorf. Johanna, herzlich willkommen bei Pölz noch eins.
1: Danke für die Einladung. Ich freue mich.
0: Jetzt, du bist Moderatorin von so einem Erzählcafé. Was ist deine Rolle an so einem Anlass?
1: Meine Rolle ist erstens mal, ich backe etwas. Ich tue das Getränk zusammenstellen, den Raum zur Verfügung stellen und vor allem ich moderiere das Thema, das ich ausgewählt habe, selber. Und schreibe Einladungen. Also es ist ziemlich ein vielseitiger Job, den ich mir da angeeignet habe.
0: Wo findet denn die Erzählcafé statt, wo du moderierst?
1: Meine Erzählcafé findet in meinem kleinen Gewölbkeller statt, in dem Haus, wo in der Altstadt Burgdorf, wo ich selber auch wohne.
0: In deinem eigenen Keller?
1: In meinem eigenen Keller. An meinem eigenen Tisch.

0: Genau.
1: Und wie verhaltest du dich dann, wenn die oder die Teilnehmenden oder Gäste eintreffen und wenn der Abend so losgeht?
0: Also zuerst mal müssen sie im richtigen Ort läuten, nicht in der Wohnung, sondern beim Keller läuten, das ist klar, sonst hören sie ja nicht. Ja, und dann tun wir das einfach mal zwegranken, den Sitzplatz suchen. Die wissen genau, wo sie hocken, andere kommen neu oder die gehen wieder an einen anderen Ort, das ist wie üblich, oder? Ja, wenn alle da sind oder wenn der Zeitpunkt angefangen hat, dann tue ich einführen in ein Thema, das ich vorher schon bekannt gegeben habe mit dem Flyer. Zum Beispiel Accessoires im April. Oder in einer fremden Stadt, jetzt gerade letzte Woche, zweimal. Ja. Und dort einführen mit einer Geschichte, mit den Gegenständen, mit Zusammenfassung, irgendwie, was ist das überhaupt, ein Accessoire, erklären, was ich damit verstehe. Das habe ich im Landesmuseum Zürich bei der Ausstellung, habe ich das rekognosiert. Also ja, zusammengesucht. Ja, und dann stelle ich die erste Frage und wichtig ist im Erzählcafé, es geht auch um einen Zeitbogen von Kindheit bis heute oder sogar bis morgen, so ein bisschen, dass man so eine Struktur drin hat, auch im eigenen Leben.
1: Was sind die wichtigsten Regeln, dass so ein Abend funktioniert?
0: Es gibt zwei ganz wichtige Regeln. Das heisst, zuhören muss man, reden darf man. Und die dritte, die auch noch wichtig ist, es geht nicht raus, also es ist vertraulich. Genau.
1: Und ich stelle mir vor, es gibt Leute, die reden dann sehr viel und sind kaum zu bremsen und andere haben das Gefühl, es wäre noch vielleicht schön, wenn sie etwas würden sagen, aber trauen sich nicht so. Wie gehst du mit so etwas um?
0: Das ist die Aufgabe von mir als Moderatorin, dass ich erstens mal ein Musikdösel auf dem Tisch, ich habe es noch nie gebraucht. Es reicht, wenn ich den Finger gegen das richte oder so in die Richtung gehe und dann merken sie, ah, ich habe genug geredet und dann gibt es einen Punkt. Und als Moderatorin ist es auch die Aufgabe von mir, zu merken, wenn jemand, der sich nicht einfach so meldet. Und das gibt es. Ich kenne die Leute langsam, wenn sie mehrmals kommen, dass man auch auffordert, also motiviert, zum, hey, du hast glaube ich auch noch eine Geschichte, komm, willst du oder willst du nicht? Und, ja. So ein bisschen merken, jemand ist eigentlich fast wieder dran, aber wagt sich noch nicht. Das ist meine Aufgabe.
1: Wie viele Leute sind damals dabei?
0: Zwischen 4 oder 3 und 8 oder 9, je nachdem. Es dürfte noch ein bisschen mehr sein.
1: Du hast erwähnt, es gibt Leute, die kommen immer wieder und dann gibt es Leute, die kommen nur einmal. Oder wie ist das so verteilt?
0: Es gibt den Herdkern. Die kommen wirklich immer wieder. Es sind auch Leute, die plötzlich jemand anders lernen kennen, was sie sonst nie würden lernen kennen, weil sie ganz in einem anderen Umfeld leben. Und dann gehen sie manchmal zusammen ein Stück weit hierher oder fragen, kommt sie an oder kommt er an? Ich will da wieder kommen. Wann kommt sie? Dann komme ich vielleicht auch dann. Es ist auch spannend, was da auch sonst noch passiert. Und es gibt auch solche, die kommen hospitieren, wenn man so sagen will. Ich hatte gerade vorletztes Mal jemanden, der interessiert hat für das Moderieren und zu mir ist schauen, wie läuft das. Oder solche, die halt so viel zu tun haben, dass sie nicht immer kommen können. Aber es gibt wirklich, der Herr kennt, die kommen immer. Ja, das ist schön.
1: Seit wann machst du das?
0: Ich habe die Ausbildung im 18. gemacht, also habe dann zuerst den Erzählcafé moderiert im Rahmen der Ausbildung. Und dann angefangen einmal im Monat, aber dann kam Corona. Und dann habe ich nicht weiter Erzählcafé gemacht, ich habe es nicht digital gemacht, weil ich Leute habe, die ich weiss, die immer kommen, die keine Chance haben auf digitale Form. Und jetzt mache ich es seit drei Jahren zweimal im Monat wirklich durch. Bis auf den Juli, wo ich Ferien mache, ja.
1: Haben sich in diesen 3 Jahren Geschichten der Leute verändert?
0: Also ich glaube, die Geschichten selber nicht wirklich, aber das Vertrauen und das Zutrauen und das Kennen von denen, die immer wieder kommen, die kennen einander. Und sie sagen manchmal, das habe ich doch dann schon erzählt, machst du dich noch erinnern, ich tue jetzt das nicht noch einmal, oder ja, ich hänge jetzt dort an. Und das ist schon noch spannend, dass sie kennenlernen wirklich langsam gute Paare, die wirklich immer kommen. Und das gibt ein Zusammengehörigkeitsgefühl. So, jetzt kann ich es ein paar sagen, pardon. Und auch eben eine Vertrauensbasis. Man sagt auch langsam so Sachen, die man vielleicht nicht unbedingt immer würde sagen. Weil man sich ja eben schon kennt. Also auch so vielleicht ein Manko, das man hat oder Schwieriges, das man erlebt hat, ist einfacher, wenn man weiss, ja, es ist nicht alles fremd rund um mich herum.
1: Da werden auch sehr persönliche Sachen erzählt.
0: Ja, sehr, ja. Genau.
1: Und das du hast das Gefühl, also das ist dann so, dass die Leute, wenn sie dann aus dem Erzählcafé rauslaufen, tut es ihnen gut, das erzählt zu haben, weil sie so Sachen sonst selten erzählen?
0: Ja, ich habe noch nie erlebt, dass die Leute gegangen sind und nicht ein Lachen auf dem Mund hatten oder irgendwie beschwingt raus sind. Das ist wirklich ein Phänomen. Also, es ist gleich welches Thema, aber sie gehen irgendwie bereichert raus. Und das ist schon noch, das ist wahnsinnig schön für mich auch zu erleben, dass ich das ermöglichen kann.
1: Sind die Teilnehmenden vom Alter, vom Geschlecht, vom Einkommen durchmischt oder kann sich da irgendein Trend oder eine Klasse abzeichnen?
0: Also vom Einkommen her total durchmischt. Es hat wirklich ganz unterschiedliche Leute darunter. Vom Alter her eher ab 55 und mehr. Grossmehrheitlich Pensionierte. Und leider auch zu 95% Frauen. Und manchmal kommt ein Mann.
1: Yeah.
0: Ja. Ich weiss auch nicht, warum dass sie das nicht so... Also, warum sie das nicht so packt, also, es ist noch spannend, ja. Weil sie sind ja wirklich, sie haben ja viel zu erzählen, von mir aus gesehen. Und auch eine Sicht, die man als Frau auch sollte realisieren oder hören. In der Gruppe.
1: Was dich an dieser Tätigkeit reizt, damit du dazugekommen bist, über das reden wir in ein paar Minuten. Zuerst gönnen wir uns nochmal einen Track, und zwar Plan B von Matt Helvin.

0: Das ist Radio Rabe, du hörst Pölz. Noch eins zu Gast ist Johanna Schlegel vom Netzwerk Erzählcafé, Moderatorin im Erzählcafé Burgdorf. Johanna, wieso machst du das? Warum moderierst du Erzählcafés?
1: Ja, das hat mich irgendwie mal Anfang 18 so triggert. Ich habe einen Artikel gelesen über das Erzählcafé und habe das Gefühl gehabt, das ist das, was ich machen möchte. Ich habe mich für einen Kurs angemeldet. Und die Rechnung ist gekommen, im Herbst habe ich nicht mehr gewusst, oh ja, genau, haben wir angemeldet. Und dann bin ich gegangen. Und das ist einfach wirklich etwas, was meiner jetzigen Lebenssituation extrem entspricht. Also meine Lebenssituation ist jetzt, ich bin pensioniert und mein Leben beinhaltet jetzt Geschichte mit der Stadtführung und Geschichten mit dem Erzählcafé. Oder? Und das ist jetzt das, was mich einfach wahnsinnig befriedigt.
0: Du hast gesagt, du hast dich für einen Kurs angemeldet. Mhm. Wo macht man so,
1: also
0: so einen Kurs?
1: Im Netzwerk Erzählcafé, der hat einen Kurs organisiert, der 3 oder 4 Tage gegangen ist, Fachhochschule Nordwestschweiz zu Olten.
0: Mhm. Und das ist etwas, das in der Schweiz entstanden ist, oder kommt das vom
1: Nein,
0: Ausland?
1: Entstanden ist, glaube ich, nicht in der Schweiz, wenn ich mich richtig erinnere, in Deutschland, und zwar, glaube ich, nach dem Zweiten Weltkrieg, wo man so Quartier wieder aufgebaut hat, probiert, Stand zu bringen, und zwar indem, dass man bei den Leuten hat abgeholt, dass sie für die Bedürfnisse haben, und dann hat man so einen Zählkaffee gemacht und die Leute einfach können erzählen, ohne dass man es kritisiert hat. Und ich glaube, so ist es irgendwie entstanden. Ist aber auch zu Amerika gibt es Storytelling. Ich weiß nicht, ob das genau die gleiche Form ist, aber auch zu Österreich gibt es auch. Es gibt auch jemanden von Wien, der ging mir einen Zählkaffee, also ein Netzwerk vorbeikommt. Der hat auch ein Buch geschrieben, der Dressel. Ja, und nachher in der Schweiz ist es jetzt einfach mal Johanna Kohn. Das ist eine Deutsche, die in der Schweiz jetzt als Professorin gearbeitet hat oder arbeitet, und die hat das nachher auch wirklich lanciert.
0: Also heisst, den Kurs kann man immer noch machen, also wenn jetzt jemand sich interessiert für das, kann man den Kurs machen und auch quasi seine eigene Erzählcafé-Runde starten?
1: Ja, also das Netzwerk Erzählcafé bietet den Kurs an für Einstieg in diese Art Moderation, genau.
0: Und nachher hast du den Kurs gemacht und dann einfach beschlossen, so, das kann ich jetzt, und dann hast du deine eigene Runde gegründet und Flyers gedruckt und hopp dabei.
1: Ja, in der Regel geht meine Institution, gehe jetzt Zählkaffee, mache ins Altersheim, irgendwie in ein Spital oder irgendwie zu einer Kirche. Und ich habe gesagt, nein, ich mache es für mich. Ich mache es unabhängig, Risiko trage ich. Und habe ja einen kleinen Gewölbkeller, also mit einem so 12er-Tisch drin, mit Beamer und Leinwand und Kaffeemaschine und Kühlschrank, das ist wichtig, oder? Kaffee, oder? Und habe dann gesagt, ich mache es sehr dunkel. Es ist nicht bei mir daheim, es ist also an einem neutralen Ort. Und es geht eben das Weg rein vom Eingang her. Also, ja. Und dann habe ich dort angefangen, genau.
0: Und was war deine Erfahrung in den ersten paar Mal, wo du das gemacht hast?
1: Also, ich kann mich noch erinnern, das erste Zählkaffee war, und das war ganz lustig, meine erste Uhr. Also meine erste Armbanduhr. Und da hat jemand von einer Stummuhr erzählt. Und niemand anders hat gewusst, was das ist.
0: Weiss ich auch nicht, was ist das?
1: Das war so das Uhrli mit Täfeli dran, wo nur so ein Täfeli-Uhrli war. Und sie hat auch so ein Täfeli-Uhrli bekommen. Das war stumm, sie hat eben nicht tickt. Okay. Ist nicht eine richtige Uhr, oder?
0: Also einfach wie ein Schmuckstück, das so aussieht wie eine Uhr.
1: Ja, so ein Zuckertäfeli oder Taubenzucker, ich weiß nicht genau. Und das war stumm Uhrli. So solche Sachen gibt es. Das ist aber auch schön, oder? Wenn man so Geschichten hört. Wo, ja.
0: Aber es werden sicher auch nicht fröhliche, sondern auch traurige und herzzerreißende Sachen erzählt, die wahrscheinlich auch zum Teil Grenzen zu einer therapeutischen Sitzung sprengen. Wie gehst du mit dem um?
1: Ja, ich hatte eine recht intensive Situation gehabt, von jemandem, der sich dann einfach wirklich entleert hat auf eine Art. So. Und dann musste ich ganz klar sagen, ich bin nicht Therapeutin, du musst nicht mehr hergehen. Wir können dir nicht helfen, wir können dir zuhören, aber mehr können wir nicht. Aber du darfst es gut erzählen. Aber ganz klar. Und dann hatte es jemanden, der therapeutisch tätig ist, auf eine andere Art. Er sagte, ich wüsste gerade jemanden. Also es gibt so aus der Gruppe aus, ob es doch noch mehr wissen, oder, als was ich habe. Und so haben wir es auffangen. Wir haben es aufgefangen, aber sicher nicht therapeutisch nachher behandelt oder irgendwie definiert oder so. Ja. Und das ist, da muss man sich abgrenzen. Das ist wirklich wahr, ja.
0: Und wie ist denn dir gegangen nach dieser Situation?
1: Es hat mich lange beschäftigt. Also noch jetzt, wenn ich daran denke, die Person, ja, denke, wie geht es ihr jetzt? Die ist dann nicht mehr gekommen. Es war auch ein spezielles Erzählkaffee, so im Rahmen von einem Wochenende, das Netzwerk organisiert hat. Dann. Und das war schon speziell, ja. Das hat recht etwas ausgelöst. Das ist so. Aber das ist in Lebensgeschichte. Sie halt nie einfach. Es hat auch andere, die nicht einfach sind, aber nicht so, dass man würde sagen, man braucht eine Therapie. Aber es hat viele Geschichten, die einem extrem berühren. Und das Schöne ist nachher auch, wenn jemand eine Geschichte erzählt, wo sie etwas bringt, wo sie als schwierig hat erachtet, in der Jugend oder so, dass jemand anders sagt, hey, ich hatte das auch so gehabt. Hey, ich erzähle es mir so gerade. Und dann tut das relativieren. Es war eine Zeiterscheinung vielleicht sogar. Oder ich bin nicht allein, der das hat erlebt. Und das hilft unheimlich viel, auch nachher das irgendwie einzuordnen. Und so passiert echt viel, wenn man erzählt Kaffee, ja.
0: Hast du dann an dir selber auch Veränderungen festgestellt, wo du so jetzt so viel zulässt, wie andere Menschen Geschichten erzählen?
1: Ich weiss nicht. Ich glaube, ich habe immer schon eine Zuhörohren, also grosse Ohren gehabt auf eine Art, aber vielleicht die Zeit nicht so genommen. Und ich nehme mir jetzt bewusst die Zeit, das ist vielleicht das, aber zugelassen habe ich immer gern. Ich habe mehrere so Situationen gehabt, schon im Beruf, wo ich Sachen erzählt habe, bekommen, die sonst niemand gehört hat. Und irgendwie ziehe ich das auf eine Art an. Und darum ist diese Art von Moderation für mich auch, es passt extrem mir und zu mir, habe ich so das Gefühl.
0: Du wählst Themen, wo es darum geht, im Erzählcafé selber aus. Mhm. Wie gehst du vor bei der Auswahl der Themen?
1: Ja, die lasse ich alle an mich herankommen. Also ich habe einen ganzen Stapel so Zeitschriften und Zeitungsartikel und Prospekte. Also die Schweizer Familie ist so ein Fundus mit ihren sozialen Themen zum Beispiel. Und dann schaue ich dort aber wieder ein bisschen durchschauen. Und oh ja, das wäre jetzt gerade etwas. Es ist noch sonst etwas rum mit diesem Thema. Und dann kann ich das jetzt noch aktualisieren. Und es muss mir irgendwie gerade anspringen. Und das passiert bis jetzt jeden Monat. Ja, ich hoffe, es bleibe so.
0: Was sind zwei, drei Themen, die dir besonders positiv in Erinnerung geblieben sind?
1: Also sonst noch die Küche als Familienmittelpunkt. Das ist auch ganz spannende, also es sind zwei spannende Erzählkaffee, sind total unterschiedliche. Oder auch in einer fremden Stadt ist jetzt ja. Wirklich spannend. Ja, es hat unheimliche Geschichten gegeben. Es hat Leute, die vorbereiten können mit Tagebusauszügen. So schön, oder? Oder mit Fotos. Andere kommen einfach mit den Geschichten, die sie wissen. Und das ist so unterschiedlich. Und das fasziniert dann auch die anderen alle, was da daherkommt. Ja, und das sind wirklich schöne Geschichten. Das sind total normale Themen, die meisten bringen eigentlich.
0: Du hast gesagt, viele oder die meisten von den Teilnehmenden sind über 55. Aber trotzdem zwischen jemandem, der 55 ist und jemandem, der vielleicht 75 ist, 80 ist, gibt es dann doch noch einen rechten Unterschied in der Zeit. Wie gelingt es dir, die Generationen zu überbrücken?
1: Also ich muss die echt nicht überbrücken. Ich glaube, das Interesse an den anderen Generationen ist da. Ob jetzt von jung zu älter oder von älter zu jünger, es gibt ganz gute Gespräche und wir nehmen ja den Zeitbogen nehmen im Leben. Also kommt auch die jüngere Zeit von den älteren Personen zur Sprache. Mit meinen Fragebögen, die ich mache, probiere ich das so ein bisschen zu leiten. Und dann kommt jedes Alter zum hat irgendeine Geschichte zu erzählen und die haben es halt schon erlebt und andere noch nicht. Aber da brauche ich nicht zusammenschweissen. Das funktioniert einfach. Man ist interessiert.
0: Wir haben noch ein paar Fragen an Johanna, aber zuerst gönnen wir uns noch einen Track von FM Attack und zwar Yesterday.

0: Du hörst Radio Rabe, das ist Pölzneu. Zu Gast ist Johanna Schlegel vom Netzwerk Erzählcafé, Moderatorin im Erzählcafé Burgdorf. Und wir reden über das Erzählcafé, ein Format, wo man Geschichten aus seinem eigenen Leben erzählt und zulässt, wie andere Geschichten aus ihrem Leben erzählen. Johanna, wie wichtig ist es für dich, dass man seine eigene Lebensgeschichte als Geschichte erzählen kann? Als Geschichte mit einem Handlungsbogen, mit Gründen, warum er was gemacht hat und in welcher Reihenfolge?
1: Also die Lebensgeschichte, die man hat, ist ja das, was man hat. Also man ist ja da, weil man eine Lebensgeschichte hinter sich hat. Und je länger dass man leben kann, desto mehr Lebensgeschichten hat man. Das ist ein Geschenk. Und gleich auch gibt es Geschichten, die ja vielleicht man probiert zu verdrängen oder man fast nicht kann akzeptieren oder man es traurig stimmt und man meint, man sei die einzige Person, die das so erlebt hat, die das Schicksal erlebt hat. Und wenn man dann eben so Geschichten, Lebensgeschichten austauscht zu einem Thema und merkt, ah, es hat ja andere auch, die nicht nur alles so Sahne ist. Es ist bei niemandem nur Sahne. Aber man tut das irgendwie nicht wahrnehmen, wenn man es nicht hört, die Lebensgeschichte. Und das hilft auch, die eigene Lebensgeschichte zu relativieren. Wie gut oder wie schlimm ist es überhaupt gewesen? Nein, das ist eben spannend im Grunde genommen. Ja.
0: Aber es gibt ja auch den Aspekt, wenn man etwas erlebt, ist es irgendwie, nimmt man selber als chaotisch und zufällig wahr und halt es passiert gerade so viel. Und erst mit ein bisschen Zeit und auch wenn man das auch erzählt und nochmal erzählt und nochmal erzählt, was passiert ist, gelingt es einem irgendwie, das einzuordnen, oder? In seine eigene wahrgenommene Lebensgeschichte. Und ich habe das Gefühl, wenn ich jetzt etwas erzählen würde, was ich mit 20 erlebt habe, würde ich es ganz anders erzählen, als ich es mit 25 erzählt habe.
1: Ja, wo man weiss ja jetzt, was es hergeführt hat. Das weiss man dann, wenn man irgendeine Entscheidung macht oder wenn man irgendein Erlebnis hat, weiss man nicht, wo man damit landet. Man weiss auch nicht, wo man gelandet wäre, wenn man anders entschieden hat. Es ist einfach so, wie es ist. Und das ist schon noch spannend, dass man das erkennt. Das ist wirklich etwas, wo man Erkenntnis hat nach einem Erzählkaffee oder nach einem Sparen. Ja, die Entscheidungen, die ich gefällt habe, ob die gut oder schlecht sind, weiss man nicht mehr. Weil man weiss ja nie, wie es anders rausgekommen wäre. Vielleicht los drüber, vielleicht besser, keine Ahnung, ja. Oder? Ja, und das ist halt spannend am Leben.
0: Gibt es auch das Risiko, dass man sein eigenes Leben, wenn man es als Geschichte erzählt, ein bisschen idealisiert oder ein bisschen zu fest in eine Struktur bringt, als wäre es, als hätte alles einen Sinn und einen Zweck gehabt, und ein Schicksal und einen geraden Weg, obwohl es wahrscheinlich eigentlich einfach das Zeug ist halt passiert, was passiert ist. Und manchmal hat man Zeug gemacht aus dummen Gründen und aus schlechten Entscheidungen, aber im Nachgang tut man es dann irgendwie als schöne Geschichte rekonstruieren.
1: Mhm. Also im Erzählkaffee tut man es so entgegennehmen, das ist klar. Aber ich bin auch jemand, wo eigentlich eher sieht, ah, wegen dieser Entscheidung, die ich dann getroffen habe, ist es halt so gekommen. Und das hat auch gestimmt schlussendlich. Was bringt es, wenn man sagt, blöd, habe ich das gemacht, ich will eh anders. Es ist ja so, wie es ist. Und ich glaube, das kann man auch im Erzählkaffee fast wie reflektieren, wo man es ja bei den anderen auch hört. Und es tut so die Wichtigkeit der einzelnen Entscheidungen wegnehmen, weil das Leben als Ganzes nachher eigentlich wahrgenommen wird. Und wo man jetzt so steht.
0: Neben dem Erzählcafé, wo du moderierst, in Burgdorf, in deinem Keller, wo findet im Raum Bern findet andere statt, in der ganzen Schweiz und sogar im Ausland haben wir gehört, aber jetzt mal im Raum Bern. Von welchen weißt du, wo stattfindet?
1: Also ich kenne Silvia Koller, wir haben zusammen das CAS in Freiburg gemacht, Lebenserzählung und Lebensgeschichte, und mit ihr habe ich auch Kontakt. Es gibt noch mehrere, es gibt also eben im Burgerbibliothek, Kornhausbibliothek hat es erzählt, Kaffee, die sind zum Teil, ich glaube, halb Kornhausbibliothek, halb in Bümplitz draussen, so irgendwie, wenn ich mich richtig erinnere. Es gibt auch Solothurn, jemanden, der Erzählkaffee macht, zum Beispiel auch für zweite Generationen von Verdingkind, die ein ganz spezielles Thema sind, wo man wirklich auf die Leute fokussiert ist nachher, dass sie ihre Geschichten erzählen können, untereinander, die sie auch verstehen. Oder es gibt auch Trauerkaffee, das weiss ich, dass es Zürich hat gegeben, ich weiss nicht, ob es noch gibt, aber im Silfriedhof dort gibt es Trauerkaffee, oder hat es einen Trauerkaffee gegeben, und das gibt es, glaube ich, in Bern auch, irgendjemand bietet das auch an.
0: Wenn man eine Übersicht will über all die verschiedenen Erzählcafés, gibt es das Netzwerk Erzählcafé, die haben eine Webseite, netzwerkerzählcafé.ch, da kann man dann unter Teilnehmern schauen. Eben in Bern findet zum Beispiel, also in der Stadt Bern, in Pümplitz findet eins statt am 2. Juni zum Thema «Wohin mit dem Sommer?» vom 4:30 bis 6:30. Wenn man bei dir mitmachen will, wo findet man dort die Infos, wann findet das nächste statt?
1: Also das nächste findet statt im Juni noch zweimal, einmal am Freitagnachmittag, und zwar am 12.06. um 3 bis etwa um 5 Uhr. Und nachher nicht am 9., sondern eine Woche später, was ist das, der 16.06. Genau, weil dann habe ich sonst einen Termin noch bekommen, am Abend vom 9. bis am vom 7. bis zum 9. Und das ist jeweils im Monat zum gleichen Thema, also zweimal zum gleichen Thema. Das Thema vom Juni weiss ich noch nicht, und darum ist es auch noch nicht auf dem Netzwerk Erzählkaffee aufgeschaltet. Der Flyer schaltet ich dann auf, sobald ich das Thema habe und den Flyer gestaltet habe, und dann kann man es dort auch nachschauen.
0: Muss man sich anmelden oder kann man einfach vorbeikommen?
1: Man kann sich anmelden, man muss sich nicht, man kann spontan kommen. Ich bin immer dort, weil ich bin ja im gleichen Haus daheim, das ist noch gäbig. Und man kann sich anmelden, entweder auf per Telefon, auf mein Home-Netz, auf Combox, wenn ich daheim bin, oder auf erzählbar@outlook.com ein Mail schicken und dann bekommt man unverbindlich den Flyer zugestellt.
0: Und sonst eben auf netzwerkerzählcafé.ch sollten wir alle die Events finden. Mhm. Johanna Schlegel, merci vielmals, bist du bei uns in der Sendung gewesen.
1: Danke vielmals, hat Spass gemacht.
0: Wir bölzen weiter bis um 6 Uhr. Weiter geht's mit dem Perturbator mit Chimera.

Du hörst Radio Rabe, das ist Bölz 01, wir bölzen noch bis um 6 Uhr. Und jetzt, es ist ja immerhin Samstagabend oder Samstagnachmittag und es ist bald Samstagabend. Da haben wir doch ein paar Tipps für dich, was du könntest machen, wenn du in der Nähe von Bern bist und dich fragst, was du heute Abend machen könntest. Absoluter Tipp Nummer 1 für heute Abend ist, im Dachstock ist Soli-Fest für das Soli-Netz. Das ist Solidaritätsnetz, also eine Anlaufstelle für MigrantInnen. Und die machen heute ab 10 Uhr im Dachstock eine Soli-Party mit elektronischer Musik. Geht her, trinkt viel, gebt viel aus, zahlt den Soli-Preis beim Eintritt. Es lohnt sich, ist eine super Sache. Als Alternative gehen wir ins ISC, dort ist nämlich die Afterparty vom Christopher Street Day. Was für Musik das spielt, keine Ahnung, aber ist sicher auch eine super Sache. Wenn ihr eher Lust auf Kultur habt, im Rahmen vom Aua Wir Leben Theaterfestival findet im Dojo Theater das Stück «I'm Fine» statt, heute am 7. Da muss ich schon fast aus dem Haus gehen. Lässt sich natürlich perfekt kombinieren, nachher noch in den Dachstock zu gehen. Oder wenn man gerade schon dort ist, in der Cafete ist Capital Breaks, das ist Jungle und Drum and Bass. Ist also auch eine super Sache. Also, langweilig darf es heute niemandem werden. Geht aus dem Haus!

Das ist Radio Rabe, du hörst Bölz Neues. Ich bin der Kusi und das ist meine letzte Bölz Neues Sendung, für ein Zeitchen mindestens. Bei mir ist es so, ich erwarte in ein paar Monaten, Wochen, unser zweites Kind. Und zwei Kinder gleich huere viel zu tun, gleich Stress, gleich wahrscheinlich nicht mehr so viel Zeit, um am Samstag am bölzen. Und darum mit einem lachenden und einem brüllenden Auge für Lani Bölz Neues bis auf Weiteres und wünsche denen, die weitermachen, viel Spass und Erfolg. Zum Glück geht Bölz Neues weiter und bölzen natürlich weiter nach 9 Jahren bölzen. Am 6. hören wir auf mit Bölz Neues, dann geht es weiter mit Stereo Freeze Tunes from Jamaica und das nächste Bölz Neues kommt heute in 2 Wochen. Wir machen weiter mit Synthwave wie vor 9 Jahren, wie aus der Demosendung von Bölz Neues damals. Das ist Andromeda Dreams Back on Earth.

Yes, yes, yes, yes. Da sind wir wieder. Greetings and welcome to the show. Stereo Freeze, Radio Bern 95,6. Samstagabend, 6 bis 7, Reggae and Black Music. Herzlich willkommen. Mein Name ist Dali Nagban am Mikrofon. Bedanke mich, dass ihr dabei seid. Freut mich außerordentlich, dass ihr auch heute wieder rein tunet. It's Stereo Freeze. Cool like the breeze. Ja, was machen wir heute Abend? Wir machen wieder mal eine Session Original Press 45, das kleine schwarze Single, das hier

auf der Plattentauer bedient von mir. Ja, das meiste heute aus den 60er und 70er Jahren. Und wir fangen hier gerade an mit den 60er Jahren oder etwas aus den 60er Jahren. Das ist ein bisschen Ska Shuffle Boogie aus dem Studio One, The Blues Blasters mit Margie. Enjoy the show.

Ja, wir sind ganz tief in den 60er Jahren hier eingestiegen in Stereo Freeze. Das hier ein Track, aktuell aus dem 1960, Laurel Aitken and the Blue Beats mit Lonesome Lover, produziert von einem gewissen Dada Tewari. Und vorher auf dem Beverly's Records natürlich der Jimmy Cliff mit Miss Jamaica. Ein paar Jahre später ist das rausgekommen. Ja, weiter geht's jetzt hier mit ein bisschen souligen, funkigen Klang. Das ist Marcia Griffiths, I Don't Know How to Love Him, a Harry J. Production.

Ja, hier haben wir einen obskuren Artist gehört namens Norman Watson. Von dem weiss ich außer dem Track hier auch nichts. Aber der Track ist doch noch relativ bekannt gewesen. Der Peepin Tom. Und vorher haben wir Cynthia Richards gehört mit Little Funny Face auf dem Demon Records. Das ist dem Stereo Freeze von Radio Bern, Original Press 45 Session, Oldie Session hier heute Abend. Und wir sind jetzt gleich rootsig unterwegs. Hier kommt der Johnny Clark, der in den 70er Jahren einer der angesagtesten Artists war auf der Insel. Mit seiner Version von Burning Spears im Creation Rebel auf dem Clock Tower Records von Brad Osborne in Canada.

Weiter seit dem Stereo Freeze auf Radio Rabe. Hier haben wir Twinkle Brothers gehört, auf dem Release credited as Twinkly Brother mit Friend. Und es ist Sunshot, auf dem Sunshot-Label von Phil Prapt. Und vorher auf dem Burning Sound von Clement Bushy, Super Tuno, Black Harmony. Auch eine obskure Band, die ich überhaupt nicht über sie weiss und das so die einzige Single ist, die jemals anscheinend rausgegeben haben. Allenfalls waren sie noch unter anderem Namen natürlich aktiv gewesen, wie es das also oft hat gegeben im Reggae. Black Harmony mit Love Marcos. Und weiter gehen wir jetzt hier mit dem Full-On Channel One Sound The Revolutionaries zusammen mit dem Brand Dow und Little Bluebird. Das ist aber nicht auf Channel One rausgekommen, sondern auf dem High Note Label von der Sonja Pottinger.

Ja, Dubwise Style hier im Stereo Freeze. Lassen wir noch ein bisschen Dubs und Version Sides. Aggravators können wir hier mit dem Version Dub. Und vorne die Hugh Mondell, One Jaw, One Aim and Their Destiny. Produziert natürlich vom Augustus Pablo ist das gewesen. Ja, und Aggravators natürlich die Studioband von Bonnie Lee. Und darum ist davon auszugehen, dass der Creation Dub hier vom King Tubbies ist gemixt gewesen. Er war ja auch der Engineer und der Dubmixer beim Bonnie Lee. Leider halt Dubmixer selten credited auf diesen Platten. Darum weiss man oft nicht, wer da am Mischpult ist gehockt. Weiter geht's hier mit noch mehr Dub Side Version Size, der Clive Chin mit der Funny Version und checkt das Naya Bingy Drumming auf dem Dub. Absolut super. Wer das ist, weiss ich auch nicht genau. Ich hätte jetzt mal gesagt, das ist der Bongo Herman für

Ja, hier bekommen wir die Top-Version von den Twinkle Brothers, Friends, Phil Pratt, All Stars. Und vorher die Revolutionaries mit dem Bird-Dub. Ja, die Zeit wieder ist nicht unsere Freundin, sie läuft uns davon heute Abend. Wir lassen jetzt noch ein paar Dub-Mixe, wir bleiben beim Dub und zwar im Norman Watson's Peeping Tom Dub. Und hier als nächstes.

Ja, das ist Rockers All Stars mit Nice Up the World. Natürlich die Version von Augustus Pablo. Und ja, seid nicht unsere Freunde, wir sind schon fast wieder durch. Wir lassen jetzt hier noch Black Harmony mit I'm Still Waiting auf dem Burning Sounds. Und wenn es langt, noch der Jimmy Cliff mit Gold Digger. Ich wünsche euch auf jeden Fall schon mal ein schönes Wochenende. Bedanke mich, dass ihr dabei seid heute Abend. Hat wirklich Spass gemacht. Habt ein schönes Wochenende und stay tuned, im Sinne kommt der Lord. Tschüss zusammen, bye bye.

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3: Here we go, here we go! You're totally welcome to the House Music Show! Hello everybody out there! Ladies and Gents und Kids, schön seid ihr heute mit dabei zur Radioparty. Für euch am Mikartechnik oder Dex, Christoph, Dominik, Messerli, alles DJ Lord, aka Mr. Moon. Und das hier auf Radio Rabe 95,6 MHz, verschiedene Kabelfrequenzen, DAW Plus und rabe.ch. Yes, it's House Music Time bis am 8. Und jetzt wünsche ich euch viel Spass mit der Radio Show namens House Music. And take care, DJ Lord, aka Mr. Moon, is on air.

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1: Ladies and Gents und Kids, am Mikartechnik oder Dex, DJ Lord aka Mr. Moon mit frisch kreierten AI Classic House Music Sounds and is strictly an exclusive for you. Ja, und weiter geht's mit der Radioparty namens House Music. Ich wünsche euch viel Spass dabei.

Willkommen, wenn es wieder heisst, Digital Lord, aka Mr. Moon, and House Music on Air. Ich wünsche euch alles Gute und merci vielmals, es hat gefackt. Am Mic, an Technik und der Dex verabschiedet sich Christoph, Dominik, Messerli, alles Digital Lord, aka Mr. Moon. Goodbye, goodbye and take care. That was House Music on Air.

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3: Herzlich willkommen zur Radioshow Blue Dimension. Heute bereits zum dritten Mal mit dem Capital Beats Special. Ich bin der Sammy, es ist 9 Uhr am Abend und ich begleite euch heute bis um 3 Uhr morgen durch die Nacht. Live auf Radio Rabe und in Wiederholung später auf Dies Radio Wallis. Diese Nacht erwartet euch nicht nur der beste elektronische Sound, sondern ebenfalls Ausgeh-Tipps für die besten Raves aus den nächsten Wochen, Interviews und eine Ticketverlosung. Für einen elektronischen Sound sorgen heute 4 lokale DJs. Der Einstieg macht jetzt gerade der Jago. Von 11 bis 1 übernimmt der Kobuk und von 1 bis 3 sorgt der Aleop und die Bina als Newcomer für einen krönenden Abschluss. Es erwartet euch eine Reise durch verschiedenste elektronische Genres. Bleibt gespannt und geniesst die heutige Ausgabe von Blue Dimension x Capital Beats. Hinter den Decks für euch jetzt der Jago.

0: Wo steht der Bär?
1: Ja, liebe ZuhörerInnen, ihr hört aktuell der Jago live hinter den Decks. Wo das der Bär in den nächsten Wochen sonst noch so steppt, erfahrt ihr jetzt hier beim Blue Dimension Capital Beats Special. Heute Abend empfehle ich euch wärmstens, das StarTech Event Label im New Graffiti zu besuchen. Sie organisieren heute ihr Event Deep Dive. Dort erwartet euch harte Beats vom Raver, Stagey, Friendly Neighbor, von Tanya Allison und vom Dekerim. Nächstes Wochenende findet auf der grossen Schanze wieder der legendäre Glashaus-Rave statt. Das Mal trifft ihr aufs Pfingstwochenende. Samstag und Sonntag sind gefüllt mit toller Musik von lokalen wie aber auch internationalen Artists wie zum Beispiel der Jerome Anthony, Daru, Juli Lee oder der Eli Samuel. Ebenfalls auf der grossen Schanze finden ab dem 30. Mai wieder regelmässig Raves statt. Der Peter Flamingo öffnet wieder seine Tore und organisiert fast täglich Events wie Yoga-Classes, Pub-Quizzes oder eben Raves. Beim Opening am 30. Mai ab dem 3. am Nami sorgen der Galahad, der Yannick Traxel, Lava und Ash und Osaba für die ersten Sounds im Peche. 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Live hinter den Decks für euch, der Jago. Ja.

0: So, liebe Leute, wie versprochen haben wir jetzt den Jago und den Gregor von Dezent am Mic. Ciao zusammen.
1: Salut.
0: So, stellt doch euch und das Label Dezent für unsere Zuhörerschaft mal kurz vor.
1: Ich bin Christian, ich bin von Bern und bin Mitglied von Dezent. Und dementsprechend ja, darf ich hier sein. Merci vielmals.
0: Sehr gerne, merci dir.
2: Hallo zusammen, ich bin Triago. Ich habe Dezent gegründet vor 3 Jahren. Und ja, wir haben für die Zeit, ja, tue ich gerne auflegen.
0: Man hört es.
2: Merci.
1: Wegen dem ist es eigentlich auch entstanden,
2: kann genau, man so ja, sagen. Kann man so sagen.
1: Du bist also zu mir gekommen und hast gesagt, hey, ich will auflegen. Und ich habe gesagt, schau, ich kann nichts ausser zu arbeiten und bügeln. Und habe eine Terrasse, fangen wir an. Und so ist es eigentlich entstanden. Wir haben dann bei mir auf der Terrasse haben wir kleine Events machen, für 100, 200 Leute war das.
2: Ja, voll.
1: Ich glaube, etwa 120 haben wir gehabt, ja, genau, dort rum. Ja, und dann ist schon eine Brücke.
2: Genau, ja. Ich habe noch ein Zeit lang ein Praktikum gemacht im Eventmanagement und habe da ganz viel Erfahrung sammeln. Und ja, die tun wir jetzt einsetzen und machen coole Sachen.
0: Sehr nice. Ja, ich mache mich noch genau an euer erstes so richtiges Event, wo ihr wirklich an die Öffentlichkeit seid gegangen, mit Social Media, Werbung etc. Das war im Jahr 2023, das Viadukt, das erste Mal. Und ja, was hat sich in diesen 3 Jahren bei eurem Label so getan?
2: Ja, viel. Wir hatten ganz viele Chancen und ganz viele Herausforderungen. Ja, es war sehr cool. Wir durften sehr viele coole Sachen dürfen machen. Für mich ist es mega wichtig, dass die Leute Freude haben. Und ich denke, wir haben ganz viel Freude dürfen. Und

0: freuen, sagen wir es mal so. Und ja, wir bleiben dran und ja, suchen immer neue Locations für neue Wette und ja, haben Freude dran.
1: Ja, ich glaube, wir haben auch einfach sehr viel lernen können. Also schlussendlich, wir haben von Anfang an probiert, möglichst professionelle Event aufzubauen und haben bis ins Detail hinein geplant und dementsprechend mit einer extrem guten Planung gestartet, was natürlich auch nicht selbstverständlich ist und auch immer ein bisschen Glück dazugehört. Und dadurch, dass wir so einen guten Start hatten mit dem Viadukt-Event, ja, ist dann eigentlich recht schnell der Decke und jetzt dürfen wir immer noch mega coole Events machen an verschiedensten Locations und haben halt so ein bisschen ein Portfolio bekommen mit Aushängeschildern für dezent.
2: Ja, und ich glaube, man sieht auch am Event Viadukt euren Progress. Von Jahr zu Jahr wird es immer wie professioneller, grösser und es verliert gleich nicht seinen Charme, würde ich sagen. Erzählt uns doch mal, also ihr habt ja zwei Events geplant. Einerseits der Museum Day Dance am 4. Juli, wo bereits letztes Jahr hat stattgefunden und andererseits das Esplanade, wo am 13. Juni das erste Mal wird stattfinden. An diesem Event erwartet uns etwas anderes vom Musikstil her. Was wird an diesem Event sonst noch anders sein? Was erwartet uns da?
0: Genau, es ist ein mega cooler Platz der zu tun. Wird richtig geil. Wir sind noch gerade im finalen Plan, was wir alles bauen. Aber richtig cool. Und musikalisch habe ich mir überlegt, mal etwas Neues zu versuchen. Wir hatten letztes Jahr im Freitag im Viadukt eigentlich. Versuchen so ein bisschen Variety reinzubringen, oder dass es nicht immer ein Haus ist. Und ja, haben wir jetzt überlegt, mal für diesen Event mal etwas Schnelleres zu buchen. Am Nachmittag wird aber immer noch Haus sein. Also es wird sich so ganz langsam aufschaffen. Und am Schluss wird es dann auch schon ein bisschen anziehen. Und ja, wir haben den Lammer von Holland. Hat echt coole Musik, hört mal rein. Und wenn es euch gefällt, kommt vorbei.
2: Ja, liebe Leute, ihr hört es, das Event ist ein Must-Visit, würde ich sagen.
0: Yes.
2: Merci euch beiden für eure Stimmen. 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Hinter den Decks für euch der Jago.

Wir sind mit der Radiosendung «Blue Dimension» mit dem Capital Beats Special. Ich bin der Sammy und ich führe euch weiterhin durch die Nacht live auf Radio Rabe und als Wiederholung bei Dies Radio Wallis. Der Jago ist weiterhin hinter den Decks und in etwa 30 Minuten erwartet euch das nächste Highlight der Nacht. Der Kobuk übernimmt und bietet euch ein bisschen härteren Sound. Bevor es aber so weit ist, hören wir doch weiter ins Set vom Jago.

0: Ja, liebe Leute, ihr hört weiterhin die Radioshow Blue Dimension mit dem Capital Beats Special live bei Radio Rabe und als Wiederholung bei Dies Radio Wallis. Merci, Jago, für das super Set.
1: Merci dir, merci dafür da sein.
0: Ja, Jago, normalerweise bespielst du verschiedenste grosse Bühnen in der ganzen Schweiz und jetzt im Radio hast du mal nicht eine riesen Crowd vor dir gehabt. Wie ist das für dich?
1: Hey, ist cool. Ich bin mega gerne da. Es ist schon mal etwas anderes und ich kann mich voll auf die Musik konzentrieren. Finde ich wirklich cool.
0: Ja, nice. Ja, wie schon erwähnt, du hast bereits viele grosse Events, wie zum Beispiel das Gurtenfestival, Sunnice in St. Moritz, wie aber auch in Ascona. Oder auch eure Events von Dezent dürfen bespielen. An welchen Auftritt erinnerst du dich besonders gern zurück? Und wieso?
1: Hey, Gurten war sehr, sehr schön. Auch vor allem, als meine Eltern mal da waren. Und ja, letztes Jahr Viadukt. Es war auch sehr intensiv, auch emotional, weil ja, eben, wir haben am Tag selber ganz viele Probleme hatten. Es war jetzt Probleme, weil so viele Leute da waren. Und ja, es war ein sehr herausfordernder Tag, aber es war wie ein schöner, krönender Abschluss gewesen, oder?
0: Ja, genug von Vergangenheit. Was erwartet uns in Zukunft von dir?
1: Hey, weiterhin sehr geile Musik, coole Sets und natürlich auch coole Events mit Dezent.
0: Ja, ich habe gesagt, bleiben wir gespannt. Wo können die Leute verfolgen? Auf welchen Plattformen?
1: Hey, auf Insta. Das ist der einzige Ort, wo ich aktiv bin. Und ja, folgen wir jago.musik und ja, kommen wir mal ein Set vorbei.
0: Ja, merci dir nochmal für deine Zeit und die tolle Musik, die du mitgebracht hast. Wirklich ein nice Set gewesen. Hat mich sehr gefreut. Und ich sage im Hintergrund, dass der Kobuk bereits ready ist. Dann würde ich sagen, wir sind gespannt auf seinen Sound.
1: Yes, merci vielmals und schönen Abend.
0: Ja, dir auch, merci vielmals. Ich würde sagen, viel Spass beim Set vom Kobuk.

0: Ja, Leute, wie erwähnt, der Kobuk heute mit etwas härteren Beats als vorher der Jago. Hier live bei Radio Rabe und der Wiederholung bei Dies Radio Wallis. In 30 Minuten hören wir der Koni aka Kobuk im Interview. Bleibt dran und erfahrt mehr von der Person, die hinter dem Sound steckt. Ihr hört die Radioshow Blue Dimension mit dem Capital Beats Special.
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0: Wie bereits versprochen, haben wir jetzt den Kobuk hinter dem Mic. Stell dich doch kurz vor für unsere Zuhörerschaft.
1: Hallo zusammen, ich bin der Conny, a.k.a. Kobuk. Ich komme ein bisschen von außerhalb von Bern, bin aber viel um Kessel und mache, lege Trance auf und produziere Trance. Genau.
0: Ja, Conny, auch dich möchte ich fragen, wie das du den Unterschied hier in Radiobooth wahrnimmst, im Gegensatz zu deinen Gigs vor einer Crowd?
1: Hey, also ich finde, beides hat mega Vorteile und ab und zu auch ein bisschen Nachteile. Zum Beispiel, wenn ich auch daheim am Üben bin, passiert es manchmal, dass du einfach so in einen Flow reinkommst. Und dann bist du easy mal, ja, eben mal die Set aufnehmen, mal eine Stunde, zwei einfach am Jammen. Und das sehe ich jetzt eben heute auch, dass es einfach, es macht echt Spass und du kommst so in einen Modus rein. Und lasst die Kreativität voll freien Lauf.
0: Ja, wir haben ja quasi alle so gestartet. Das genau. Ist eigentlich vergleichbar wie Bedroom-DJing, würde
1: absolut,
0: ich sagen.
1: Absolut, ja, genau.
0: Ja, nebst dem DJing tust du auch noch produzieren und hast schon den einen oder anderen Track rausgebracht.
1: Genau.
0: Wie bist du zu dieser musikalischen Karriere gekommen?
1: Hey, grundsätzlich habe ich früher

0: im Blut quasi. Ja, was machen deine Tracks aus? Beziehungsweise, was darf die ZuhörerInnen erwarten, wenn sie nach deinem Namen suchen?
1: Also ich glaube grundsätzlich ein gewisser Drive. Ich glaube, in allen Produktionen, die ich bis jetzt draussen habe. Ich bin auch sehr gerne, mache sehr eher emotionalere Sachen. Aber ich muss fairerweise sagen, Tracks, die ich bis jetzt draussen habe, die sind schon ein bisschen länger jetzt draussen. Und das waren so die ersten Versuche, bin ich ehrlich. Und ja, jetzt so im Nachhinein denke ich mir natürlich schon so ein bisschen so, qualitativ. Ich weiß jetzt nicht, ob ich da jetzt immer noch so dahinter stehen kann, aber es waren halt wie so mal die Anfänge. Und ich kann auf jeden Fall sagen, dass jetzt im Juni, droppe ich eine kleine EP mit 4 Songs, die ich heute schon einen Anfang gespielt habe und dann wahrscheinlich auch noch 2 andere wieder spielen. Genau.
0: Ja, sind wir gespannt. Oh. Wo und nach was muss man suchen, um deine musikalische Karriere können zu verfolgen?
1: Hey, ich glaube im Prinzip, sobald du irgendwie elektronische Musik gerne hast, sei es Techno, sei es Trance, findet man mich irgendwie eventuell, kann mich so ein bisschen dazuordnen. Ja, jetzt auch Shoutout an Hausi, er war auch schon hier.
0: Yes, genau.
1: Mit dem habe ich jetzt vor 3 Wochen oder 10 Wochen das Machina im Kessel, hier in Bern, das Closing gespielt. Und dann haben wir eben Machina aufgelegt, die nochmal ein bisschen schneller ist und nochmal ein bisschen mehr Drive hat. Und es hat mega gefällt. Oh.
0: Yes. Merci vielmals für deine Worte. Hast du sonst noch etwas zu sagen?
1: Ich muss nochmal Shoutout raushauen. Und zwar hat Alissa, die auch schon da war. Sie hat mir erzählt, dass sie auch ein bisschen von mir erzählt hat. Und das muss ich jetzt einfach auch erwidern. Shoutout an Alissa, aka Vesunia. Geht sie mal abchecken. Sie macht mega coole Musik und haut auch It's Good ein mega krasses Projekt raus, wo echt coole Sachen drin hat. Genau.
0: Ja, geht bei Vesunia und aber auch beim Kobuk, C-O-B-U-Q, für die, die zuhören und nicht wissen, wie man es buchstabiert. Ja, geht auf die Socials, vorbeischauen und sei gespannt, was in Zukunft noch so folgt. Merci vielmals für deine Worte. Und dann hätte ich gesagt, dann lasse ich dich wieder zurück an Dex.
1: Also, let's go.
0: Viel Spass weiterhin und auch viel Spass den ZuhörerInnen. Ihr hört weiterhin die Radioshow Blue Dimension mit dem Capital Beats Special live bei Radio Rabe und in Wiederholung bei Dies Radio Wallis.
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Ihr hört den Kobuk hinter den Decks hier im Capital Beats Special in Radioshow Blue Dimension live auf Radio Rabe und in Wiederholung später auf Dies Radio Wallis. In 30 Minuten erwartet uns ein weiteres Highlight vor Nacht. Die Newcomer, Alehop und Bina sorgen für das letzte Set vor Nacht und somit nochmal für richtig viel Energy. Bleibt dran und genießt den Abschluss vom Set vom Kobuk.

0: So, das wär's gsi mit dem Set vom Kobu. Kleiner Applaus hier im Studio. Ja, ihr seid hier weiterhin in der Radioshow Blue Dimension mit dem Capital Beats Special. Und die Nacht ist noch lange nicht zu Ende. Noch ganze 2 Stunden dürft ihr mit uns Party machen. Die Newcomerin und Durchstarterin Ina geht back-to-back mit dem Alehop, der hier und jetzt das erste Mal seinen Sound live an die Leute bringt. Und wenn die beiden ready sind, dann würde ich sagen, die müssen gar nicht lang labern. Geniessen ganz fest das Set von diesen 2 hier live bei Radio Rabe und als Wiederholung bei Dies Radio Wallis.
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Ihr hört das Blue Dimension X Capital Beat Special live bei Radio Rabe und als Wiederholung bei Dies Radio Wallis. Live hinter den Decks die beiden Newcomers Bina, Back to Back, alle ab. Ich bin der Sammy und führe euch noch bis um 3 Uhr durch die Nacht. In 30 Minuten hören wir Bina im Interview und ein bisschen später noch der Alehop. Geniesst weiterhin das Superset der beiden DJs.

0: So, wie bereits erwähnt, haben wir die Bina hinter dem Mikrofon. Ciao.
1: Hallo.
0: Bina, du lässt sie knapp ein Jahr auf und du bist so richtig am Durchstarten. Wie nimmst du all die Emotionen wahr?
1: Hey, ich glaube, es ist noch nicht mal ein Jahr. Also es ist weniger. Und es ist mega so overwhelming, also überfordernd, aber mega, mega schön. Also es ist so ein neues Gefühl, wo ich auf die ganze Offenheit stoße. Ja, mega schön.
0: Mega nice. Ja, du machst das super und heute lässt du ja mit dem Alehop zusammen auf. Du hast schon mehrere Back-to-Backs gehabt. Wie bereitest du dich auf so eins vor?
1: Mega unterschiedlich immer,